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0: Placebo, Every You, Every Me auf 88.6. Das ist der Start in diesem Montag, 5.48 Uhr. Schönen guten Morgen.
1: Guten Morgen.
0: Und ich bin schon sehr froh, dass ich die Entscheidung getroffen habe, die ich getroffen habe und gestern nicht wunderblieben bin und einfach schlafen gegangen bin.
1: Ja, viel hast du nicht verpasst, Sarah. Ich sage es, wie es ist.
0: Heute, erster Move beim Aufwachen war, sofort nachschauen, was waren die Highlights dieses Spiels. Ja. Und dann habe ich gesehen, ich glaube 106. Minute oder sowas, erstes Tor für Spanien. Ja. Und dann, okay.
1: Zweite Hälfte der Verlängerung. Ich glaube, Argentinien hat in 120 Spielminuten keinen einzigen Schuss aufs Tor. Also es war wirklich nicht das spannendste Fußballspiel, das ich je gesehen habe. Nicht.
0: Dafür aber um Platz 3.
1: Das war England gegen Frankreich. Spiel, ja.
0: Das war das, dass ich nicht geschaut habe, weil ich nicht erwartet habe, dass das so arg wird.
1: Das hat niemand geschaut, habe ich gefühlt.
0: Das,
1: hat
0: einfach das hätten wir aber schauen sollen.
1: Im 10 Tore geschossen.
0: Und dann aber das Finale so. Na gut, aber wir freuen uns, dass es Spanien geworden ist.
1: Wir freuen uns, dass es nicht Argentinien geworden ist.
0: Und wir hoffen, ihr seid jetzt schon halbwegs bei Sinnen, wenn ihr gestern Finale geschaut habt und jetzt schon munter seid. Es schreit nach einem Motivation Monday oder vielleicht sogar nach einem Metal Motivation Monday.
1: Bitte, jawohl.
0: Wir starten hier in der Rock'n'Roll Sommerschule in die Metal-Woche. Also bitte gerne her mit euren Vorschlägen per Sprachnachricht über WhatsApp. Welche Nummer würde euch jetzt so richtig aus der Hapfen rausfetzen? Nummer ist die 0676 83 88 6100. Und dann hören wir gleich rein in eure Vorschläge in den nächsten 10 Minuten. Davor noch Danko Jones.

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1: Wir haben heute Nacht ordentlich durchlüften können. Temperaturen spürbar schon kühler als die letzten Tage und vor allem auch Nächte. Und die Höchstwerte tatsächlich liegen heute unter 30 Grad. Es sind so zwischen 20 und 26 Grad, stellenweise im Osten vielleicht bis zu 29 Grad die Höchstwerte heute. Dazu wird es freundlich mit einigen Sonnenstrahlen und im Süden des Landes sind aber auch wieder ein paar Regenschauer und Gewitter möglich. Wir kommen zu den Nachrichten, 5.54 Uhr und Alexander Fekonia.
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3: Spanien ist Fußball-Weltmeister 2026. Die Furia Roja gewinnt im Finale in New York gegen Argentinien mit 1:0 nach Verlängerung und krönt sich damit zum zweiten Mal nach 2010 zum Weltmeister. Goldtorschütze der Spanier ist Ferran Torres. Den WM-Pokal hat US-Präsident Donald Trump an die Spanier übergeben. Digitalisierungsstaatssekretär Alexander Pröll stellt heute GovGPT vor. Ein Wortspiel aus dem englischen Wort Government und dem Namen des allseits bekannten Chatbots. Das neue KI-Tool wurde speziell für die Verwaltungsbehörden entwickelt. 180.000 Bedienstete des Bundes bekommen es. Die KI soll unter anderem beim Erstellen oder Zusammenfassen von Texten helfen. Großbritannien bekommt heute einen neuen Regierungschef. Andy Burnham, der den Chefposten bei der Labour-Partei von Keir Starmer übernommen hat, folgt Starmer heute auch als Premier nach. Bei den Briten ist Burnham durchaus beliebt, auch wenn in Umfragen die Rechtspopulisten von Reform UK in Front liegen. Eigentlich hätte die Starship-Rakete von SpaceX heute abheben sollen. Der Start ist jetzt aber auf Donnerstag verschoben worden. Schon vergangene Woche ist der geplante Starttermin wegen Problemen am Triebwerk abgebrochen worden. Der Druck auf den Konzern von Elon Musk steigt auch finanziell. Nach dem abgebrochenen Startversuch hat SpaceX rund 100 Milliarden Dollar an Marktwert verloren.
1: Dankeschön, Alexander. Blick auf die Straßen, 5 Minuten vor 6 am Montagmorgen.
4: Schauen wir in die Steiermark A2 Richtung Wien, kurz nach Gleisdorf Süd. Da ist ein Unfall passiert, ein Pkw hat sich überschlagen. Im Baustellenbereich ist die rechte Fahrspur blockiert, also besser die linke nehmen.
1: Gute und sichere Fahrt euch.
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1: Wir starten in eine neue Woche und dementsprechend auch in ein neues musikalisches Wochenmotto für unsere Sommerschule. Und das passt auch gleich zu unserem Six Rock Song. Motivation Monday ist das Motto und da hören wir gleich rein in eure Vorschläge. Es wird auf jeden Fall was zum Unterwerden, das können wir schon versprechen.
4: Ja,
1: und zwar nach Kansas. Carry On Wayward Son, das ist 88.6 am Montagmorgen.
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0: Wert, um die aufzubekommen.
1: Jawohl.
0: Und das aber an einem schönen Montag eigentlich, denn wir beginnen heute mit unserer Metal-Woche hier in der Rock'n'Roll Sommerschule und dementsprechend natürlich gerne auch Metal Motivation Monday-Vorschläge von euch. Der Stupsi hat uns da geschrieben, ich glaube, der kann noch nicht sprechen, der ist um 1:30 ins Bett und um 3:30 dann wieder aufgestanden zum Arbeiten und braucht dafür Folgendes.

0: Kansas für euren Start in diesen neuen Tag und in die neue Woche. Carry on Wayward Son um 6:03.
1: Und jetzt der 88.6 Rock Song.
0: Das schreit natürlich heute nach einem besonderen Motivation Monday, weil wahrscheinlich einige müde Augen noch vom WM-Finale noch sich

0: Avenged Sevenfold, Almost ja. Easy, sagt der Stupsi. Was haben wir da noch?
1: Wunderschöne guten Morgen. Bin gerade auf dem Weg in die Arbeit. Habe einen Augenaufschlag wie hinige Fleischwärme. Und ich wünsche mir von Powerwolf Amata Strigoi.
2: Guten Morgen, also was perfekt zum Metal passt und richtig motivierend ist, das wäre Hero of the Day von All Faces Down.
3: Die erste Woche zum Start für die Metal-Schule, 6 Uhr Motivation Monday Song, Hellraiser mit Ozzy, Lemmy und Zakk Wylde.

0: Also da sind schon einige Vorschläge, die können sich hören lassen, glaube ich. Martin, ja. Florian, Daniel oder auch Stupsi, Dankeschön für eure Nachrichten. Und geworden, der heutige Motivation Monday Song ist der vom Sandro.
1: Wir sind froh, dass Spanien jetzt gewonnen hat. Ich bin jetzt der Spanier für unsere Energie, besser gesagt für unsere Batterie zum Aufladen, weil die nicht so lange Zeit gehabt hat, in der Nacht halt auf zum Land. Ehrlich gesagt, Metallica mit Battery.
0: Nur das machen wir noch sofort,
2: ja,
0: oder?
2: Ja, unbedingt. Ich kann ihn sehr gut verstehen. Brauche auch noch ein bisschen Akku.
0: Und schön, dass er Spanier geworden ist, ja? Das andere über Nacht.
2: Einfach so
0: schön kann es gehen.
2: Ja.
0: Das ist 88.6, euer Six Rock Song. Schönen guten Morgen.

0: Ja, guten Morgen. Ich glaube, ich habe noch nie so schnell ein Butterkipferl gegessen. Naja, das ist jetzt am Montag. Schöne Woche euch.
1: Muss man aufpassen, das ist eigentlich, schnell essen ist nicht gut.
2: Nein, gemütlich essen.
1: Ja, ja wirklich, aber ich verstehe es.
3: Ich kann es nachvollziehen, es haben sich auch einige gefreut jetzt.
4: 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Dilly Batterie, Baby.
5: Zuckerberg, Zuckerberg. 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
3: Hannes hat auch geschrieben, Battery mit Batterie-Emojis. Mehrere sogar, gell?
1: Org.
3: Und der Michael hat geschrieben, jawohl, Musik aus der Jugend. Und das hat mich dazu veranlasst, nachzuschauen, es stimmt, dieser Song ist tatsächlich, halt dich fest, 40 Jahre alt.
1: Das ist wild.
3: Ja, das ist echt verrückt. Aber klingt halt immer noch, als hätten den heute auch noch rausbringen können. Der wäre genauso eingeschlagen. Ist wirklich ein sensationeller Song, Metallica mit Battery.
1: Und im besten Fall hat er euch munter gemacht. Und es gibt auch noch eine Schubgabe drauf.
6: Jawohl, Metallica in der Früh, das macht richtig munter. Und als Zugabe war Ossi und Lemmy nicht schlecht.
1: Da hat der Ernst zum Beispiel gesagt, natürlich großartiger Vorschlag, Hellraiser. Aber ich glaube, es gibt eine andere knappe Mehrheit.
3: Janine, wenn mich da alles zum täuscht. Beispiel Rainer oder auch die Susi, alle geschrieben, ja, Power Metal, Powerwolf.
1: Ja, yeah. Gut. Also das ist eine Schubgabe, glaube ich, die kann sich hören lassen. Und am Motivation Monday in der Metalwoche in der Rock'n'Roll Sommerschule geht sich das auf jeden Fall aus. Powerwolf mit Armata Strigoi.
3: Ich glaube.
1: Warum immer das eher so passiert ist, aber es ist passiert. Das ist euer Six of Double Rock Song. Schönen Start in den Tag.

Powerwolf auf 88.6, euer Sixer Double Rock Song für einen hoffentlich guten Start in die neue Woche. Und das, was Guano Ape singen, ist jetzt hoffentlich schon passiert, nämlich um 16 Minuten nach 6, Open Your Eyes.

0: Runaways, Open Your Eyes auf 88.6 für euren Start in diese Woche. Es ist ein Montag, es ist der 20. Juli mittlerweile. Das heißt eigentlich eine Woche noch. Zwei Wochen noch, dann ist August.
1: Mach das nicht.
0: Nicht eine Woche.
1: Ja, jetzt sind wir noch.
0: Jetzt sind wir mittendrin.
1: Da, wo wir sind.
0: Im Juli und ja. In der zweiten Sommerferienwoche für alle. Und dazu heute mal Temperaturen schon fast überall unter 30 Grad, also ein bisschen angenehm, aber trotzdem sonnig. Perfekt für Unternehmungen. Also was auch immer heute ansteht, wird auf jeden Fall ein freundlicher, schöner Tag, was das Wetter betrifft. Kaiser Franz Josef, Musik aus Österreich, mit Belief. Jetzt bei uns auf 88.6.

0: Kaiser Franz Josef mit Believe auf 88.6 für euren Start in diesem Montag. Es ist 6.23 Uhr, dementsprechend in der nächsten halben Stunde natürlich wieder Zeit für eine Runde Klugscheißer des Tages. Da ist der Ronny aus Poggersdorf in Kärnten angemeldet worden.
1: Aus dem Klagenfurter Becken, ja, vom Arbeitskollegen, dem Manuel, der ihn nur noch König Ronny den Ersten nennt.
0: Jössas.
1: Ja, ja, weil er immer der Erste ist, der eine Antwort brattert.
0: Ist aber dann eine schöne Bezeichnung.
1: Ja, ich finde es auch.
0: Na, hoffentlich holt er sich den Titel, werden wir in der nächsten halben Stunde natürlich reinhören. Und davor noch unter anderem mit dabei die Foo Fighters.
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0: Das ist jetzt der Moment, wenn man kurz davor ist, dass man rausgeht aus der Wohnung oder aus dem Haus in Richtung Arbeit und überlegt, naja, kurzes Leihwahl sollte locker gehen. Heute so Temperaturen frisch, jetzt für die Früh zwischen schon eher 11 und 14, 15 Grad. Da geht sich so ein Westerl noch aus jetzt in der Früh.
1: Ein dünnes Westerl.
0: Ein dünnes, ja. Aber dann im Laufe des Tages sind die Höchstwerte bei 28 Grad. Stellenweise die Sonne kommt auch durch. Also wird ein freundlicher, stellenweise nasser, vor allem im Süden des Landes, aber sonst auch trockener Montag. 6.25 Uhr, wir kommen zu den Schlagzeilen und Alexander Fikonia.
4: Spanien ist Fußball-Weltmeister 2026. Die Furia Roja gewinnt im Finale in New York gegen Argentinien mit 1:0 nach Verlängerung und krönt sich damit zum zweiten Mal nach 2010 zum Weltmeister. Goldtorschütze der Spanier ist Ferran Torres. Den WM-Pokal hat US-Präsident Donald Trump an die Spanier übergeben. Digitalisierungsstaatssekretär Alexander Pröll stellt heute GovGPT vor. Ein Wortspiel aus dem englischen Wort Government und dem Namen des allseits bekannten Chatbots. Das neue KI-Tool wurde speziell für die Verwaltungsbehörden entwickelt. 180.000 Bedienstete des Bundes bekommen es. Die KI soll unter anderem beim Erstellen oder Zusammenfassen von Texten helfen. Großbritannien bekommt heute einen neuen Regierungschef. Andy Burnham, der den Chefposten bei der Labour-Partei von Keir Starmer übernommen hat, folgt Starmer heute auch als Premier nach. Bei den Briten ist Burnham durchaus beliebt, auch wenn in Umfragen die Rechtspopulisten von Reform UK in Front liegen. Eigentlich hätte die Starship-Rakete von SpaceX heute abheben sollen, der Start ist jetzt aber auf Donnerstag verschoben worden. Schon vergangene Woche ist der geplante Starttermin wegen Problemen am Triebwerk abgebrochen worden. Der Druck auf den Konzern von Elon Musk steigt auch finanziell. Nach dem abgebrochenen Startversuch hat SpaceX rund 100 Milliarden Dollar an Marktwert verloren.
0: Dankeschön, Alexander. Blick auf die Straßen, 6.26 Uhr, da schauen wir nach Niederösterreich, da ist ein Unfall passiert.
1: Auf der A1 Richtung Salzburg zwischen St. Pölten Süd und Losdorf ist ein Unfall im Baustellenbereich passiert und zwar ist der rechte Fahrstreifen aktuell blockiert, gibt schon einen Kilometer Stau.
0: Wünschen wir euch gute und sichere Fahrt, wo es geht.
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0: Das ist der Weg durch den Montagmorgen. Kurz vor 6:30 ist es mittlerweile am 20. Juli. Schönen guten Morgen. Und wenn man sich am Wochenende dann doch für den Sonntag entschieden hat, dass man draußen was unternimmt, dann war das wahrscheinlich die schlechtere Wahl.
1: Ja, schau mal, Sarah, ich habe auf dich gehört.
0: Ich habe es gesehen.
1: Ja, wir haben am Freitag noch geredet. Wann ist der bessere Tag für die Wanderung? Am Samstag haben wir es noch geschafft, fast nicht in den Regen zu kommen. Bei den letzten Metern sind wir dann ein bisschen eingewaschelt worden, aber die Wanderung war sehr schön.
0: Na schau, weil vor allem am Freitag hast du sogar noch gesagt, eigentlich habt ihr jetzt die Wanderung gestrichen.
1: Ja, und dann habe ich zu meiner Partnerin gesagt, die Sarah hat gesagt, wir können gehen. Ja, dann sind wir rein.
0: Und war alles gut?
1: Ja, war alles
0: na,
1: gut.
0: Na, Gott sei es ja. Gedankt. Aber ja, es waren dann Samstagnachmittag eh schon stellenweise einige Unwetter, da seid ihr nicht reinkommen.
1: Dann. Nein, nicht wirklich.
0: Sehr gut. Genau. Dann schauen wir jetzt, dass wir mal trocken in diesen Montag reinkommen. Das passiert auf jeden Fall, weil aktuell ist es fast überall trocken.

0: Foo Fighters, Times Like These auf 88.6. Das ist euer Montagmorgen, 6.34 Uhr und zwar am 20. Juli. Und ich finde ja, in die Woche reinzustarten mit einem Montag, logischerweise, aber wenn man an dem Tag Geburtstag hat,
1: ja,
0: dann ist das schwierig, weil dann will man am Wochenende davor nicht vorfeiern.
1: Bist du
0: das Wochenende danach ist dann vielleicht schon zu weit weg zum Feiern und am Montag feiern zerstört halt die gesamte Arbeitswoche.
1: Nein, am Montag kannst du nicht feiern, da geht nichts.
0: Nee, können schon, aber,
1: ja, aber
0: die Frage ist, wie dann die restliche Woche verläuft.
1: Die Frage, wie viele Leute dabei sind.
0: Die Frage, erstens das, die Frage ist auch, nehme ich mir extra dann Urlaub dafür die ganze Woche,
1: ja,
0: oder
1: stimmt,
0: den nächsten Tag.
1: Ja, stimmt.
0: Aber es ist, wie es ist und alle Geburtstagskinder, heute natürlich ein großes Happy Birthday von uns an euch und ihr teilt euch diesen Tag mit Chris Cornell, der hätte heute seinen 62. Geburtstag. Und dementsprechend werden wir einiges von ihm hören heute bei uns auf 88.6. Audioslave mit Cochise jetzt bei euch. Bei uns. Allen. Und bei euch.
1: Oh, stopp.

0: Es gibt eigentlich nicht viel Besseres, als die geile Stimme von Chris Cornell am Morgen zu hören, hat uns der Hans gerade vorzug geschrieben.
1: Absolut richtig.
0: Das war er gerade. Und zwar, heute hätte er seinen 62. Geburtstag und dementsprechend werden wir natürlich einiges von ihm heute hören bei uns im Laufe des Tages. Das war ein Audioslave mit Coaches. Jetzt einen Klassiker für euch. Survivor, Eye of the Tiger zum Unterwerden. Das ist 88.6. Schönen guten Morgen.

0: Dieser Klassiker gehört natürlich allen, die um die Uhrzeit schon sporteln sind. Brav und weiter so und geht schon, gehen wir Vollgas. 6.43 Uhr, es ist gleich ganz genau 7:15.
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3: Und da schauen wir heute ins wunderschöne Kärnten und zwar ins Klagenfurter Becken nach Poggersdorf zum Ronny. Guten Morgen, Ronny.
4: Servus.
3: Du, weißt du, warum ich anrufe?
4: Ich gehe mal davon aus, ja.
3: Du gehst davon aus. Wovon gehst du aus?
4: Ja, von den Klugscheißer des Tages.
3: Das ist richtig. Wer ist denn der Manuel?
4: Manuel ist mein Arbeitskollege.
3: Arbeitskollege, okay. Und offensichtlich versteht sie euch auch ganz gut.
4: Das ist vollkommen richtig, ja.
3: Hast du einen Spitznamen im Büro?
4: Ich gehe mal davon aus, dass er mich betitelt hat mit König Ronny, der Erste.
3: Stimmt, ja. Manuel hat mir nämlich geschrieben, ich möchte König Ronny den Ersten zum 88.6 Klugscheißer des Tages anmelden, weil er immer der Erste ist, der eine Antwort hat.
4: Ja, das stimmt sogar.
3: Ist er der Einzige, der dich im Büro so nennt oder ist das generell ein Spitzname?
4: Büro eher weniger, ist immer auf der Baustelle.
3: Auf der Baustelle, okay. Arbeitet ihr im Baubereich?
4: Ja, genau, Elektriker. Aber er ist eigentlich der Einzige, ja.
3: Ist das zwischen euch klar definiert, dass du der Klugscheißer bist oder könnt ihr es euch beide geben?
4: Nein, ist glaube ich klar definiert.
3: Ist klar, na bitte, dann habe ich ja den Richtigen am Telefon. Wie schaut's aus? Ich hätte jetzt eine Frage, drei Antwortmöglichkeiten und die Chance aufs 88.6 Klugscheißer-Heferl für dich.
4: Ja, gerne.
3: Weiß nicht, ob du es schon mitbekommen hast, aber wir sind ja 88.6 Rock'n'Roll Sommerschule, jede Woche in einem anderen musikalischen Motto und diese Woche ist Metal-Woche. Einer der Wegbereiter-Bands für Metal ist natürlich Iron Maiden. Es gibt Iron Maiden schon seit Jahrzehnten und im Wikipedia-Eintrag stehen insgesamt über 20 verschiedene Bandmitglieder, die diese Band im Laufe ihrer Geschichte hatte. Und dazu habe ich jetzt drei Aussagen, aber nur eine davon stimmt. Die Frage ist, welche? Antwort A. Iron Maiden hatte ganze 5 Bandmitglieder mit dem Vornamen Paul. 3 davon waren Sänger. Antwort B. Iron Maiden hatte 5 Bandmitglieder mit Vornamen Steve und alle waren an verschiedenen Instrumenten. Oder Antwort C. Iron Maiden hatte 5 Bandmitglieder mit Vornamen Michael und 4 davon waren Bassisten.
4: Ich sag dann 5 Pauls.
3: 5 Pauls.
4: Also
3: A. Ist einfach am einleuchtendsten für dich.
4: Ja, jetzt haben wir so gesagt.
3: Okay. Naja, König Ronny der Erste. Hast du zugeschlagen oder nicht? Ja, das ist vollkommen richtig.
4: Oh, sehr gut.
3: Gratuliere, ja. 5 Pauls hat es gegeben. Paul Mario Day, der erste Sänger, mit dem gibt es keine Aufnahmen. Paul Di'Anno, der erste Sänger, mit dem es auch Recordings gibt. Dann gab es 2 Gitarristen, die beide nur sehr kurz dabei waren, die auch Paul geheißen haben. Und Paul Bruce Dickinson, der aktuelle Frontman.
4: Ah, okay, sehr gut. Ich habe sogar schon mal gehört, dass es von Iron Maiden mehrere gleichnamige Bandmitglieder gegeben hat, aber ich war mir nur nicht sicher, wer das war.
3: Also war das so ein bisschen ein informiertes Bauchgefühl?
4: Ja, richtig.
3: Ah, na, sehr gut, das hat dir das Klugscheißer-Heferl gebracht.
4: Sehr gut.
3: Das heißt, das wirst du jetzt wahrscheinlich in die Arbeit mitnehmen, oder? Und gemeinsam den Kaffee trinken in der Früh?
4: Das nehme ich definitiv und werde das ganz gut unter die Nasen halten.
3: Perfekt, ja dann liebe Grüße an den Manuel an der Stelle.
4: Das mache ich auch, ja.
3: Gut, dann wünsche ich dir noch einen schönen Tag.
4: Ja, danke, ebenso.
3: Und gratuliere noch einmal.
4: Danke vielmals.
3: Passt, ciao, baba.
4: Danke, servus.
0: Ja, na gut, und natürlich, wenn wir jetzt von Iron Maiden sprechen und von den vielen selben Namen.
3: Den vielen Pauls. Das ist mein neuer Lieblings-Funfact zu Iron Maiden.
0: Das ist wirklich spannend, ich wusste auch nicht.
3: Ja, und wenn wir eben, wir sind in der Metal-Woche, da darf Iron Maiden natürlich gar nicht fehlen. Absolute Wegbereiter in diesem Genre. Iron Maiden mit Aces High gibt's jetzt auf 88.6.

0: Yes, Aces High, perfekter Start am Weg zur Arbeit, hat uns der Lukas gerade auf WhatsApp geschrieben. Das ist am Montagmorgen auf 88.6 um kurz vor 7 mittlerweile. Und da werden wir jetzt auch Revue passieren lassen, ein Konzert, das am Wochenende vonstatten gegangen ist. Leider, muss man sagen, sind sie nicht nach Österreich gekommen, aber immerhin war es eine Europatour und einige haben uns eh geschrieben, immer wieder, freue mich schon so und bin dabei und extra da und dahin einen Kurzurlaub gebucht, dass ich mit dabei sein kann.
1: Letzte Woche viele Nachrichten bekommen, hey, wir sind am Weg dort und dorthin und da werden wir schauen, wohin und was tun, was da passiert ist.
0: Ja, vor allem möchte man gerne wissen, war irgendjemand dabei und möchte uns erzählen, wie es war. Es geht eben um System of a Down und ihre Europa-Tour und da waren sie jetzt ja am Wochenende noch in Warschau und vielleicht war jemand mit dabei und möchte uns noch sagen, wie das denn so gewesen ist. Dann freuen wir uns über Nachrichten auf WhatsApp 0676 83 88 600.
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0: 20 bis 28 Grad sind heute die Höchstwerte. Das heißt, wir bleiben unter der 30. Es wird aber ein freundlicher Montag mit einigen Sonnenstrahlen, die uns da heute erwarten. Und aber im Süden des Landes vor allem auch stellenweise ein paar Regenschauer und Gewitter, die möglich sind heute. 6.52 Uhr, wir kommen zu den Nachrichten und Alexander Fikonia.
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3: In Großbritannien wird heute Andy Burnham zum neuen britischen Premierminister ernannt. König Charles wird ihn am Vormittag mit der Regierungsbildung beauftragen. Der frühere Bürgermeister von Greater Manchester ist damit der 7. britische Premier innerhalb von 10 Jahren und folgt auf Keir Starmer, der im Juni zurückgetreten ist. Digitalisierungsstaatssekretär Alexander Pröll stellt heute GovGPT vor. Ein Wortspiel aus dem englischen Wort Government und dem Namen des allseits bekannten Chatbots. Das neue KI-Tool wurde speziell für die Verwaltungsbehörden entwickelt. 180.000 Bedienstete des Bundes bekommen es. Die KI soll unter anderem beim Erstellen oder Zusammenfassen von Texten helfen. Und ein einziger Lottospieler aus der Steiermark hat gestern Abend knapp 12 Millionen Euro gewonnen. Mit einem Solo-Sechser hat er den 8-fach-Jackpot geknackt. Die 6 Richtigen sind nur ein einziges Mal per Quick-Tipp getippt worden. Es ist der höchste Lottogewinn des heurigen Jahres und der zweithöchste in der Geschichte von Lotto 6 aus 45. Alexander Fekonja.
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3: Die Fußball-WM ist vorbei und die Krone hat sich Spanien aufgesetzt. Mit einem 1:0 in der Verlängerung haben sich die Spanier in New York gegen Argentinien durchgesetzt. Nach 2010 hat sich Spanien damit zum zweiten Mal den WM-Titel geschnappt. Das Golden Goal hat Joker Ferran Torres geschossen. Trauer dafür bei den Argentiniern und ihrem Kapitän Lionel Messi, dem ein weiterer WM-Triumph verwehrt geblieben ist.
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0: 5:07 mittlerweile und wir machen einen Blick auf die Straßen.
1: Ja, schon wieder eine neue Panne, die da passiert ist. Niederösterreich A21 Richtung Wien Süd vom Knoten Vösendorf. Da blockiert ein defekter LKW die linke Fahrspur. Vorsichtig fahren und mit Zeitverlust rechnen. Da hat sich jetzt recht rasch schon der Stau aufgebaut. Gute Nachrichten habe ich auch aus Niederösterreich und zwar die Unfallstelle auf der A1 Richtung Salzburg zwischen St. Pölten Süd und Losdorf. Die ist geräumt. Da sind alle Spuren wieder frei.
0: Wünsche euch was geht. Gute und sichere Fahrt.
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0: Heute für euren Start in diesen Montag. Es ist der 20. Juli, wir haben es kurz vor 7 mittlerweile. Der Weg in Richtung Urlaub, der Weg in Richtung Arbeit oder der Weg in Richtung Wohnzimmer fürs Homeoffice. Wir begleiten euch gleich mit einem Song von Motionless in White vom neuen Album. Und die Dropkick Murphys gibt es jetzt, Rose Tattoo. Schönen guten Morgen.

0: Die Dropkick Murphys mit Rose Tattoo für euren Weg in diesen Montag hinein um 7:03. Da gibt's vielleicht noch ein müdes Auge, vielleicht auch, weil man frisch zurückgekommen ist von einem kleinen Kurzurlaub und Trip zu einem Konzert, nämlich nach Warschau zum Beispiel, war da jetzt am Wochenende. System of a Down, und da werden wir gleich reinhören. Einerseits in eure Erzählungen, wie es euch gefallen hat, und natürlich dann dementsprechend auch nochmal ein Schmankerl daraus spielen nach einer neuen von Motionless. Rest in Peace, nicht ganz brandneu, aber am neuen Album drauf, das letzten Freitag rausgekommen ist.
1: Genau, also die Single war schon vorher da, aber das neue Album ist seit letzter Woche draußen, lohnt sich auch wirklich da reinzuhören. Es ist ein mega, mega Album.

Motionless in White featuring Skylar Grey und R.I.P. Neues Album, da letzten Freitag rausgekommen, das ist 88.6, am Montagmorgen mittlerweile um 7:08. Und da haben wir in den letzten Tagen und Wochen einige wilde Konzerte erlebt. Angels.

0: Es geht um System of a Down. Die haben ihre Europa-Tour abgehalten und sie ist jetzt vorbei.
1: Sie ist vorbei, ja. Bis vor kurzem war das ja ein Traum, ein reiner Traum, dass man in Europa nochmal die Chance hat, System of a Down live zu sehen. Dann haben sie angekündigt, ich glaube, es war letzten September, eine fette Europa-Stadion-Tour. Sie waren in Stockholm, Paris, Mailand, Berlin, Düsseldorf, London und eben am Samstag jetzt in Warschau. Ziehen jetzt weiter nach Nordamerika, aber das war eben jetzt die Chance, System of a Down nochmal live zu sehen. Einige von euch haben sich bei uns gemeldet und offensichtlich eine sehr, sehr gute Zeit gehabt.
0: Sabrina hat uns da schon geschrieben, zum Beispiel auch mit Fotos und Videos vom Konzert, nämlich die waren am 8. Juli in Berlin mit dabei. Das war richtig cool, Stimmung war mega, alle Zuschauer haben mitgesungen, also richtig irre. Oder dann haben wir da zum Beispiel vom Hartmut bekommen auch ein Video aus Warschau, der war eben jetzt am Wochenende mit dabei, am Samstag auch mega Stimmung, ausverkauft, die Leute aus vielen Ländern, viele Sprachen. Musik bringt halt Menschen zusammen und das ist absolut richtig. Mhm. Und auch die Natascha ist mit dabei gewesen bei System of a Down in Warschau jetzt am Wochenende.
2: Ich war am Wochenende in Warschau bei System of a Down und es war grenzgenial. Es war einfach das Beste, was ich jemals gesehen habe und ich habe schon viel gesehen. Stimmen habe ich immer noch keine. Es war einfach super und ich habe mir das erste Mal ein T-Shirt gekauft. Also so ein Merch-T-Shirt halt dort. Das heißt, beim nächsten 88-T-Shirt-Tag ziehe ich das sicher an, dass es gäbe. Nein, es war einfach super. Es war ein Wahnsinn, wirklich. Also die bringen eine Stimmung, das ist, wie die gekommen sind auf die Bühne, ist mir gleich einmal die ganze Haut gekommen. Also es war einfach wirklich total, total super. Und das war wirklich, ich habe sogar ein Kind gesehen, das war vielleicht 10, 12 Jahre alt, bis, ja, sicher ältere Leute als ich und ich bin schon alt. Es war wirklich das beste Konzert, das ich jemals gesehen habe. Super gut gestanden, also nicht direkt vor der Bühne, aber ein paar Meter weit weg, haben es super gesehen, also Wahnsinn. Sie haben die ganzen Lieder gespielt, die man eh alle kennt und ja, es waren sicher 30 Songs oder so, also Wahnsinn, die führen was auf, ist wirklich super. Also es war sicher eins von den schönsten Konzerten ever und an denen kann ich sicher noch ganz lang zehren. Ich wünsche euch einen schönen Tag, liebe Grüße, Natascha.
0: Ich finde, da hört man so richtig raus, wie sehr sie gefallen hat.
1: Ja,
0: weil
1: ja.
0: Es gibt schon eine Abstufung zwischen, ja, eh war geil und war auch super, dass ich mal dort war und die gesehen habe. Genau. Und dann aber Bericht von einer Tasche.
1: Absolut, man kann auch eine Sprachnachricht schicken, die 10 Sekunden dort, so, ja, war ein cooles Konzert, hat mir jetzt gefallen. Aber die Natascha einfach, die mehrmals sagt, geil, das Konzert, na, ich glaub's gar nicht, das wäre das beste Konzert ever. Und sich dann auch noch einfach so hinreißen lässt. Und danke, Natascha, für diesen großartigen Konzertbericht. Ich bin neidisch.
0: Schon?
1: Ja, bin ja. Schon neidisch.
0: Also, vor allem, weil sie eben nicht nach Österreich gekommen
1: ja,
0: sind mit ihrer Europatour.
1: Ja.
0: Müssen wir noch schimpfen.
1: Aber jetzt müssen wir noch ein bisschen schimpfen mit dem Serge und Co. Aber freut mich sehr für alle, die da dabei waren und offensichtlich ein sensationelles Konzert erlebt haben.
0: Ja, und dann lassen wir das jetzt Revue passieren. I-E-A-I-E-A-I-O. Bist du deppert?
1: War das?
0: Bester Songtitel ever. System of a Down gibt es jetzt für euch auf 88.6.

0: Hallo und guten Morgen. Also es ist gerade das höchste Mal für Downreds. Ich komme aus, frisch aus Warschau, war am Samstag am Konzert. Es war sehr, sehr geil. Bis auf die Getränke und die Klo-Situation dort im Stadion war alles super pipi fein. Saugeiles Konzert, wirklich. Gerne wieder.
1: Na, Michaela, vielen Dank auch noch an dich und für deine Sprachnachricht, dass ihr natürlich mit Toiletten und Getränke in einer riesigen Menge mit ganz, ganz vielen Leuten ist halt immer die Frage, ob das alles so reibungslos ablaufen kann.
2: Aber ich finde es eine interessante Wortwahl, dass sie zuerst über die Klo-Situation redet und dann sagt, das war Bibi-Fan.
1: das habe ich gar nicht gehabt.
2: Viele haben sich gefreut. Cherry schreibt, OMG, danke. Die Tode schreibt, so geil, danke. Und der Stefan hat gesagt, Sarah, kannst du nochmal den Titel sagen?
1: Na, was ist, natürlich.
2: Na bitte. Ja, so.
1: System of a Down, oder?
2: Sehr gut.
1: Großartig, schön, dass da so viele mit dabei waren. Marion schreibt auch gerade, es war am 8. Juli in Berlin mit dabei. Einfach ein wirklich geiles Konzert und eine große Europatour, die sie da gehabt haben. Und sie ist jetzt vorbei.
2: Ist jetzt vorbei, genau. Jetzt sind sie schon am Weg nach Nordamerika.
1: Na dann, das ist der Weg durch den Montagmorgen mit 88.6 Warrant, Cherry Pie.

Warren Cherry Pie auf 88.6 um 19 Minuten nach 7. Es ist der Start in den Montag, Start in die neue Woche. Heute mit viel Sonnenschein, aber Temperaturen unter 30 Grad, also angenehm auch, um draußen was zu unternehmen heute. Jetzt nochmal der Start in den Morgen mit Green Day, Longview.

0: Green Day, Longview auf 88.6, der Weg durch diesen Montagmorgen. Es ist der 20. Juli und wir haben es gleich wieder kurz nach 7:30. Dementsprechend ist es gleich an der Zeit für Stadtlandscheidungsgrund, unser Spiel, immer um diese Uhrzeit in der Rock'n'Roll Sommerschule. Und da wird es in dieser Woche etwas Neues geben, weil wir haben gesagt, nachdem wir das die ganzen Sommerferien lang mit euch spielen, werden wir jede Woche immer eine unserer Kategorien verändern. Und da haben wir eh schon letzte Woche auch nach euren Vorschlägen gefragt. Und werden wir euch gleich verkünden, was die neue Kategorie jetzt gleich für das kommende Spiel sein wird in der nächsten Viertelstunde. Davor unter anderem noch Guns N' Roses mit dabei.
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0: Heute Temperaturen unter 30 Grad, die uns erwarten. Im Osten wird es am wärmsten, bis zu 28 Grad sind da die Höchstwerte und ansonsten überhaupt zurückhaltend und stellenweise sogar nur so 20 bis 26 Grad möglich heute. Es wird aber ein sonniger Tag, ein paar Wolken mit dabei, viel Sonnenschein und vor allem aber im Süden des Landes auch teilweise wieder Gewitter und Regenschauer möglich. 7.24 Uhr, wir kommen zu den Schlagzeilen mit Alexander Fikonia.
4: In Großbritannien wird heute Andy Burnham zum neuen britischen Premierminister ernannt. König Charles wird ihn am Vormittag mit der Regierungsbildung beauftragen. Der frühere Bürgermeister von Greater Manchester ist damit der 7. britische Premier innerhalb von 10 Jahren und folgt auf Keir Starmer, der im Juni zurückgetreten ist. Digitalisierungsstaatssekretär Alexander Pröll stellt heute GovGPT vor, ein Wortspiel aus dem englischen Wort Government und dem Namen des allseits bekannten Chatbots. Das neue KI-Tool wurde speziell für die Verwaltungsbehörden entwickelt. 180.000 Bedienstete des Bundes bekommen es. Die KI soll unter anderem beim Erstellen oder Zusammenfassen von Texten helfen. Und ein einziger Lottospieler aus der Steiermark hat gestern Abend knapp 12 Millionen Euro gewonnen. Mit einem Solo-Sechser hat er den 8-fach-Jackpot geknackt. Die 6 Richtigen sind nur ein einziges Mal per Quick-Tipp getippt worden. Es ist der höchste Lottogewinn des heurigen Jahres und der zweithöchste in der Geschichte von Lotto 6 aus 45.
0: Dankeschön, Alexander. Blick auf die Straßen, 5 Minuten vor 7:30, da schauen wir nach Tirol, da ist ein Unfall passiert.
5: A12 Richtung Bregenz, zwischen Wattens und Halbwest ist ein Unfall passiert mit mehreren Fahrzeugen. Ihr braucht hier ca. 10 Minuten länger. Und abgesehen davon ist jetzt schon der Montagfrühverkehr auf den Hauptverkehrsrouten spürbar.
0: Wünschen wir euch, was geht, gute und sichere Fahrt.
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0: Um kurz vor halb acht an diesem Montag und nachdem wir noch da sitzen, Mike, können wir sagen, wir waren es nicht?
5: Ja, nein, wir waren es nicht.
0: Aber hast du jetzt im Endeffekt noch gespielt, weil wir letzte Woche noch drüber geredet haben?
5: Ich habe vergessen.
0: Na, okay.
5: Ich hätte es sein können. Verstehst du, Sarah? Ich hätte es sein können.
0: Bitte, das kann man doch nicht vergessen.
5: Ja.
0: Das ist so wichtig.
5: Ja.
0: Der Lotto 8-fach-Jackpot ist geknackt worden.
5: Ah.
0: Von einer Person. Und wir waren es nicht.
5: Die Nicht-Sarah Steiner oder Mike Hornecker.
0: Ja, und warum waren wir es nicht? Nicht, weil wir kein Glück haben, sondern weil wir kein Hirn haben und einfach vergessen haben zu spielen.
5: Beide nicht gespielt, du auch nicht, oder?
0: Ja, aber ich habe nichts. Ich habe es auch eigentlich nicht vorgehabt.
5: Also du hast all deine Hoffnung in mich gelegt und ich habe dich enttäuscht.
0: Ja, so ist es.
5: Das ist dein Leben, Sarah.
0: Das ist der Start in den Montag. Und schönen guten Morgen mit 88.6. Guns N' Roses, Paradise City.

0: Paradise City von Guns N' Roses für euren Weg durch diesen Montagmorgen, 7.36 Uhr, kurz nach halb acht.
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0: Es ist um diese Uhrzeit Zeit für unser Spiel jetzt während der Sommerferien, nämlich Stadt-Land-Scheidungsgrund. Immer um kurz nach halb acht mit euch gemeinsam über WhatsApp. Und da aber jetzt eine Premiere, weil alle, die eh schon ein bisschen länger zuhören und verfolgen das Ersatzprogramm, immer wenn der Timpel nicht da ist oder jetzt die Timpel-Time überhaupt auf Sommerpause ist, gibt es ja dieses Spiel. Und das besteht aus den Kategorien Stadt-Land-Scheidungsgrund, Beruf und Rockstar. So kennen wir es jetzt, spielen wir es auch schon einige Zeit.
2: So haben wir es jetzt schon lange gespielt mit diesen fünf Kategorien und jetzt haben wir gesagt, wir werden es den ganzen Sommer spielen um diese Uhrzeit mit euch gemeinsam. Da muss ein bisschen Abwechslung rein und das bedeutet, wir werden jede Woche eine Kategorie ändern und
0: jawohl,
2: wir sind das erste Mal jetzt, seit wir dieses Spiel spielen, mit einer anderen Kategorie unterwegs.
0: Das ist verrückt.
2: Ja.
0: Bin sehr gespannt, wie das jetzt gleich wird. Wir haben letzte Woche auch schon gefragt nach euren Vorschlägen und Dankeschön für diese großartigen Inputs. Dadurch, dass wir es jetzt eh mehrere Wochen machen, haben wir da auch viel jetzt auf unserer Liste und merken wir uns natürlich. Zum Beispiel haben wir das Songtitel zum Beispiel als Idee gehabt statt dem Rockstar, weil wir jetzt mal gesagt haben, wir möchten den Rockstar mal tauschen. Mhm. Die letzte Kategorie, Handwerkzeug vom Daniel zum Beispiel als Vorschlag, Hunderassen von der Simone, Kosenamen von der Sabine. Also da sind sehr viele coole Sachen mit dabei und danke dafür. Wir haben jetzt einmal gesagt, wir beginnen einmal mit, ich weiß nicht, ob es ein Klassiker ist bei dem Spiel, aber mit was geradeaus eigentlich.
2: Es ist von denen, die bisschen weiter weg sind von dem, was man gewohnt ist, ist es das, was man am ehesten kennt, glaube ich. Haben uns auch einige vorgeschlagen, unter anderem Andreas, Marlene und auch der Manuel. Wir werden nehmen Speisen.
0: So ist es.
2: Und zwar Speisen als definiert als schon ein zubereitetes Gericht. Also
0: kein Lebensmittel.
2: Kein einzelnes Lebensmittel, nicht Salz.
0: Genau.
2: Das zählt nicht.
0: Wir haben auch überlegt, Brot gehört ja auch zubereitet, aber da ja, haben wir auch gesagt, Brot ist ja dann das Lebensmittel, das du im Geschäft kaufst.
2: Genau.
0: Wenn, dann wäre es wahrscheinlich Bruschetta, wenn du da dann noch was drauf hast.
2: Genau.
0: Das ist die Speise.
2: Wenn das Brot in irgendeiner Form zubereitet ist, ja, aber nur Brot gilt nicht. Also
0: so
2: wir brauchen
0: es
2: schon irgendeinen kleinen Zubereitungsschritt.
0: Und das ist unsere fünfte Kategorie, das heißt Stadt, Land, Scheidungsgrund, Beruf und Speisen
2: so
0: gibt es in dieser Woche.
2: Ist es, genau, so spielen wir es. Ihr werdet heute mir einsagen, 0676 83 88 6100, bitte die Kategorie, wo euch am schnellsten etwas einfällt, per Text an uns schicken. Sarah, bitte mach WhatsApp zu.
0: Ist
2: ja,
0: zu,
2: da wird
0: ja
2: nicht geschummelt.
0: Passt.
2: Du hast dein Gehirn,
0: mhm,
2: ich habe eure gesamten Gehirne. Sind wir bereit?
0: Sind wir bereit.
2: Stadtland, Scheidungsgrund, Beruf, Speise. Ich sage A, du sagst Stopp.
0: Okay.
2: Okay.
0: Okay.
2: Bist du nervös?
0: Ja, schon.
2: Na gut, okay, Leute. A.
0: Stopp.
2: Leute,
0: bin ich
2: Stadt, Land, Scheidungsgrund, Beruf und Speise. Okay, ja, da haben wir natürlich schon Klassiker bei der Stadt. Jawohl, ich brauche ein Land. Jawohl, haben wir schon. Sehr gut, sehr gut, sehr gut, sehr gut. Und jetzt brauche ich einen Scheidungsgrund, Speise. Oh, Beruf. Toller Beruf. Jawohl. Speise.
0: Alter, was gibt es für eine Speise mit U?
2: Ich weiß es
0: nicht. Ich hab nichts. Was gibt's für eine Speise mit U?
2: Super Scheidungsgrund.
0: Oh mein Gott.
2: Eine Speise, Leute.
0: Ich hab keine Speise mit U, das
2: schnell,
0: gibt's
2: eine
0: nicht.
2: Speise. Na, das geht nicht. Ja, weiß ich jetzt nicht. Ja, doch, Hammer.
0: Was? Ich
2: ja,
0: habe nichts, Alter. Mir fällt nichts ein. Was ist das für eine depperte Kategorie? Das regt mich komplett auf. Ich habe keine. Ich hänge an der Speise.
2: Stopp.
0: Alter.
2: Ich weiß nicht, ob es das gibt, aber ich habe es jetzt aufgeschrieben.
0: Es gibt keine Speise mit U, oder?
2: Es gibt. Ich habe mehrere, aber ich habe jetzt das erste genommen, was ich. Ich muss jetzt kurz googeln. Warte kurz.
0: Na, das regt mich schon auf. Das ist eine depperte Kategorie.
2: Ja, doch, das gibt's. Okay, gut.
0: Mir ist nichts eingefallen jetzt mit U.
2: Es gibt, aber es hat auch gedauert, bis hier auf WhatsApp.
0: Bist du deppert? Das war die längste Runde ever. Aber gut, die Lisa ist nicht da, so mit.
2: Ah, stimmt. Ah, ja, okay. Na, es gibt schon einiges. So, gut.
0: Na gut, Start habe ich Ulm.
2: Ja, naja.
0: Ja.
2: Ekler, ich muss mich kurz bedanken natürlich. Und zwar unter anderem Biene, Carina, Hannes, Margit, Martin, Martina, ganz, ganz viele, die da Ulm gesagt haben. Sagen wir beide 5 Punkte.
0: Na gut. Schade. Land Ukraine?
2: Jawohl, Clemens, Michi, Thomas, Andi und viele mehr, Uruguay.
0: Ah, sehr schön. Haben wir beide 10.
2: Ich finde ja meinen Entscheidungsgrund schon sehr gemein, aber es war jetzt einfach der Jerry. Der Jerry hat gesagt, wenn das Urin stinkt.
0: Was heißt, wenn das stinkt?
2: Naja, ich meine, stell dir vor, du lebst mit jemandem zusammen und immer wenn der muss, dann riecht das ganze Haus danach.
0: Ja, aber wie, was ist das?
2: Geht's ja nicht.
0: Aber das ist ja, das riecht ja nicht gut, das ist ja normal, dass das.
2: Naja, aber stinkt. Es gibt schon, wenn es ein bisschen mehr ist, gibt schon, manchmal ist es unangenehmer. Ich meine, weiß nicht, Sarah, wie es bei dir ist, dass es immer nach Regenbogen riecht, aber.
0: Nein, aber das ist ja, ich meine, wie schlecht ist meine Tür am Klo? Da würde ich eher schauen, dass ich gescheit abgedichtet habe alles.
2: Ja, aber vielleicht hat man nicht das Geld, um das zu sanieren.
0: Mhm. Ja. Ja, das ist das erste Mal, dass ich Entscheidungsgrund deppert bin. Aber ich kann mich nicht wirklich viel beschweren, weil ich habe Entscheidungsgrund, nämlich denjenigen, der sagt, bist deppert, ich stehe so sehr auf Urin, ich kann nicht mehr ohne und bin der Ultra-Urin-Fan. Das ist mein Entscheidungsgrund, sage ich, das ist genug.
2: Und du regst dich über mich auf.
0: Ja, dass er stinkt, ist normal.
2: Nein, nicht so
0: aber
2: sehr.
0: Aber wenn jemand so eine Obsession entwickelt und sagt, ich kann nicht mehr, ich kann nur noch dich und Urin oder gar nichts, sage ich ja dann gar nicht, bitte.
2: Okay, ich glaube, wir müssen aufhören, über Urin zu reden.
0: Okay.
2: Aber beide 10 Punkte, ja.
0: Ja, ich weiß nicht. Du hast das nicht verdient, aber okay. Aber ja, ich lasse
2: dir schon alles durchgehen lassen, bei Entscheidungsgruppe.
0: Beruf, der Urologe, habe ich mir gedacht. Bleibe ich gleich.
2: Bleibst gleich beim Thema. Katrin, Margit, Niki, Herbert, Easy und Charlie, ganz viele mehr noch. Der Uhrmacher.
0: Ah, schön.
2: Ja, nehmen wir auch. Und jetzt,
0: so, jetzt bitte sage mir, was ist die Speise wichtig? Kein Lebensmittel, sondern ein zubereitetes Gericht.
2: Ja, ja. Ich habe zum Beispiel auch, viele haben geschrieben, ungarisches Gulasch. Das fände ich ein bisschen schummeln fast. Weil eben dann ein Land
0: ja.
2: nehmen und Ding, das finde ich ein bisschen. Also
0: das
2: danke
0: heißt
2: für alle,
0: ja
2: das,
0: nicht
2: das heißt
0: so.
2: Einfach Gulasch.
0: Du bestellst es ja nicht als ungarisches Gulasch.
2: Genau, du bestellst einfach ein Gulasch. Deswegen, das war das Erste, was ich gesehen habe, gedacht, na, da regen sich sicher alle auf.
0: Mhm.
2: Verständlicherweise. Deswegen, von ganz, ganz vielen Leuten sind Sachen mit Uhudler gekommen.
0: Ja, an das habe ich auch gedacht.
2: Ja.
0: So, und was gibt's da jetzt?
2: Na bitte, es gibt den Uhudler Kuchen. Gibt's wirklich? Uhudler Schnitte zum Beispiel hat die Kerstin geschrieben, aber Uhudler Kuchen haben Nini und Marion unabhängig voneinander geschrieben. Ja.
0: Eva schreibt sogar Uhudler Pudding, sehe ich gerade. Gerade
2: Uhudler Pudding, aufgemacht. Uhudler Marmelade gibt's.
0: Gibt's
2: Uhudler
0: wirklich?
2: Sorbet, Uhudler Eis. Das ist sicher, es gibt's alles.
0: Da hast du das googelt?
2: Ja, ich. Also,
0: gibt's Rezepte dafür?
2: Ja, für den Uhudler Kuchen gibt's Rezepte.
0: Warte. Ich schau jetzt.
2: Was heißt du, ich schau jetzt?
0: Uhudler Schokoladenkuchen.
2: Ja, schau, bitte.
0: Uhudler Schnitte.
2: Uhudler Schnitte.
0: Ja.
2: Also.
0: Was ich noch gut gefunden habe, ist die Udon-Nudelsuppe.
2: Udon-Nudelsuppe, ja, ja, voll. Das
0: weil
2: ich dann
0: nur die Udon-Nudeln ist halt deppert, das ist nur das Lebensmittel, ne?
2: Genau, aber mit Suppe wäre es gegangen, aber ich habe zuerst den Uhudler entdeckt. Danke, Leute. Also auf das wäre ich wirklich niemals gekommen.
0: Ja, nein, das war wirklich, also dass uns gleich die neue Kategorie oder mich jetzt insofern so killt, org. Umgestürzter Ananaskuchen sehe ich dann auch von der Michi. Das finde ich auch sehr kreativ. Hätte man gelten lassen.
2: Ja,
0: schon, oder?
2: Ja, hätte ich vielleicht ein bisschen diskutiert.
0: Aber, glaube ich, geht sich aus.
2: Jeden Kuchen kannst du umstürzen, ne? Wenn vom Tisch fällt, ist er umgestürzt.
0: Konzentrieren wir uns auf die aktuelle Runde.
2: Jawohl! Also, 10, 20, 30, 40, 45...
0: Ja.
2: Sarah, was hast du?
0: Weniger.
2: Jawohl.
0: 35 habe ich. Also Applaus an euch. Natürlich, der Uhudler-Kuchen hat euch gerettet.
2: Mmh.
0: Org.
2: Mega.
0: Ist mir die neue Kategorie gleich zum Verhängnis geworden bei dieser Runde, aber
2: ja,
0: großartig.
2: Da werden wir uns auch noch dran gewöhnen.
0: Jo, müssen wir, gell?
2: Ja,
0: spiel jetzt. Das ist jetzt unser Leben für diese Woche.
2: Genau, so ist es.
0: Statt dem Rockstar zum Schluss die Speise. Dankeschön an alle, die mitgemacht haben auf WhatsApp und gratuliere euch natürlich zum Sieg. Neue Runde dann morgen um 7:45.

0: A Trio, All For You auf 88.6, Weg durch diesen Montagmorgen. Erik hat eine sehr wichtige Nachricht an dich, Mike.
1: Guten Morgen, hat der Mike nicht 55 Punkte, weil für den Udlerkuchen kriegt er 20 Punkte und nicht nur 10, oder?
2: Ja, das überrascht jetzt auch niemanden, oder?
0: Also Erik hat recht, ne?
2: Ehrlich jetzt.
0: Die Nick hat auch gefragt. Bin mir nicht sicher, ob der Mathe-Mike wieder zugeschlagen hat.
2: Ja, er hat vollkommen zugeschlagen. Ich habe einfach nicht bedacht, dass du ja gar keine Speise hattest, Sarah.
0: Nein, ich hatte keine.
2: Das 20 Punkte für mich, das ist einfach so ungewohnt für mich in diesem Spiel.
0: So 20. Viele Punkte, mit denen kannst du nicht umgehen.
2: Ich habe normalerweise nicht einmal alles zusammen 20 Punkte.
0: Aber jetzt, jetzt in einer Kategorie. Nämlich gleich in der neuen, in der Speisenkategorie. Eben.
2: Also da war ich baff, das hat mich überrascht.
0: Deswegen. Also 55 statt 45.
2: 55, danke Leute, dass ihr uns da noch darauf aufmerksam gemacht habt. Mich vor allem.
0: Ja, wichtig. Immer alles mit Zahlen, immer ganz genau zuhören. Habe ich jetzt auch nicht getan, deswegen war auch irgendwie ein bisschen mein Fehler. Aber danke, Gott sei Dank gibt's euch. So.

0: Take Me Out, das ist 88.6, euer Weg durch diesen Montagmorgen und dementsprechend kurz nach 8 ist dann gleich wieder Zeit für Erzähl einmal. Und zwar jetzt einmal am ersten Tag von der Rock'n'Roll Sommerschule in der Metal-Woche. Und da haben wir auch gleich eine sehr schöne Geschichte mit einem Songwunsch passend dazu von der Julie mit dabei in den nächsten 10 Minuten. Jetzt einmal Zeit für Wetternachrichten und den Blick auf die Straßen.
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0: 20 bis 28 Grad sind die Höchstwerte für diesen heutigen Montag. Es ist schon einiges an Sonne auch unterwegs, also wird ein freundlicher Tag. Ein paar Wolken bzw. sogar ein paar Nebelfelder, die heute in der Früh mit dabei waren. Und später dann im Süden des Landes sind auch stellenweise Regenschauer oder Gewitter möglich, halten sich heute aber eher zurück. Kommen zu den Nachrichten und Alexander Fikonia.
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2: Spanien ist Fußball-Weltmeister 2026. Nach einem 1:0-Erfolg in der Verlängerung gegen Argentinien haben sich die Spanier gestern in New York zum zweiten Mal den WM-Titel geholt. Bei der Siegerehrung ist auch US-Präsident Trump nicht zu übersehen gewesen. Er hat den Pokal gemeinsam mit FIFA-Boss Infantino überreicht und dabei auch angekündigt, die WM sofort wieder in die USA holen zu wollen. In der Zwischenzeit gehen die US-Angriffe im Iran weiter. Die 9. Nacht in Folge haben die USA Ziele im Iran bombardiert. In der Straße von Hormuz ist ein Schiff in Flammen aufgegangen. Der Iran spricht zudem von 2 gesprengten Öltankern in der wichtigen Meerenge. Als Vergeltung für die US-Angriffe hat der Iran wieder Länder mit US-Militärstützpunkten beschossen, wie etwa Kuwait und Bahrain. In der heimischen Baubranche lässt der Aufschwung auf sich warten, obwohl die Nachfrage nach leistbarem Wohnraum weiter das Angebot übersteigt. Hohe Kosten, unsichere Erlöse und knappe Grundstücke bremsen den Wohnungsneubau weiter. 2025 hat es 11.000 Baubewilligungen gegeben. 4 Jahre davor waren es noch mehr als doppelt so viel. Ab 2027 steigt das Bauvolumen wieder leicht. Gute Nachrichten gibt's für alle, die auf der Suche nach einem Gebrauchtwagen sind. Die Preise sind seit Jahresbeginn gesunken. Im Juni hat ein Gebrauchter laut Autoscout24 im Schnitt 28.000 Euro gekostet. Das sind über 3% weniger als im Jänner. Deutlich stärker gefragt sind mittlerweile gebrauchte E-Autos. Da ist die Nachfrage seit Jahresbeginn um 40% gestiegen.
0: Dankeschön, Alexander. Blick auf die Straßen, 4 Minuten vor 8, da schauen wir auf die A9, da gibt es Probleme.
3: Und zwar im Grenzgebiet Steiermark, Oberösterreich, A9 zwischen Spital und Atening, da ist der Bosruck-Tunnel jetzt gesperrt. Da gibt es nämlich einen Stromausfall, also in beiden Richtungen gesperrt. Dauer aktuell unklar, ihr könnt ausweichen über die B138. Und dann schauen wir noch weiter in die oberösterreichische Landeshauptstadt nach Linz. A7 Richtung Freistadt bei der Industriezeile, da ist ein Unfall passiert und da gibt es auch kurzen Stau.
0: Wünschen euch, wo es geht, gute und sichere Fahrt.
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0: Um kurz vor 8 mittlerweile, 20. Juli, das ist der Start in diese Woche, die wettertechnisch auch wieder ein bisschen durchwachsen ist. Wir haben es heute unter 30 Grad, aber sonnig. Die nächsten Tage auch mit den Temperaturen bleibt es ein bisschen für den Sommer eigentlich zurückhaltender und ja, auch durchwachsen. Aber
3: ich ärgere mich nicht, wenn wir nicht in die nächste Hitzewelle schon wieder kommen.
0: So ist es. Da sind wir jetzt einmal die nächsten Tage zumindest davon entfernt. Und jetzt einmal der Start in den Montag mit Queens of the Stone Age, No One Knows.

0: Queens of the Stone Age, No One Knows auf 88.6 um 4 Minuten nach 8. Und im besten Fall heißt es dann Somebody Told Me. Also weiß dann doch wer.
1: Irgendwer hat es gesagt.
0: The Killers gibt es jetzt auf 88.6. Schönen guten Morgen.

0: The Killers, Somebody Told Me, das ist 88.6, um 7:07. Wir sind hier in der Rock'n'Roll Sommerschule, jetzt während der Sommerferien und befinden uns in Woche 2 und das bedeutet...
1: Geil, Metal-Woche!
0: Yes. Daniel hat schön auf den Punkt gebracht. Wir sind in der Metal-Woche.
2: Jawohl, und auf die haben wir uns schon sehr gefreut. Freuen wir uns jedes Jahr eigentlich, weil die Metal-Woche, die ist eigentlich so ein Fixpunkt in der 86 Rock'n'Roll Sommerschule. Und da kommen immer wirklich sensationelle Vorschläge von euch. Und das ist halt einfach die Woche, wo wir ein bisschen mehr Gas geben.
0: Und das machen wir sehr, sehr gerne. Spätestens um 7:45 bei Erzähler mal, obwohl unser Six Rock Song um 6 in der Früh ja auch dann immer schon Teil des Mottos ist, geht dann auf Social Media, ist in der Früh schon rausgegangen, ein Posting mit euren Vorschlägen, da auch gerne auf Facebook und Instagram, aber natürlich auch freuen wir uns vor allem über eure Sprachnachrichten auf WhatsApp und vor allem eben auch eure Geschichten zu bestimmten Songs, jetzt eben mit dem Motto Metal. Welche Songs aus dem New Metal, aus dem Metalcore, aus dem Power Metal oder aus dem klassischen Heavy Metal sind da dabei, wo ihr sagt, da habe ich was, da ist was Cooles passiert oder da habe ich eine besondere Erinnerung oder das war so mein erster Berührungspunkt überhaupt mit dem Genre. Gerne her mit euren Sprachnachrichten und das hat auch die Julie getan.
3: Ja, Metal hat mich immer sehr geprägt, vor allem New Metal. Also ich bin ein großer Korn-Fan und mag auch andere Bands, aber Korn ist halt irgendwie immer so präsent geblieben. Also ich habe das gar nicht so richtig registriert, aber Spotify hat mir jedes Jahr gesagt, dass das eine meiner Lieblingsbands ist und so muss es sein. Und das prägendste Lied für mich, oder das Lied, das einfach am besten zu meiner Jugend damals gepasst hat, ist einfach Freak on a Leash. Also das ist einfach mein All-Time-Hit. Und ich habe Korn schon einmal 2009 live gesehen und freue mich wahnsinnig, dass ich sie jetzt im Herbst dann auch live sehen darf. Und diesmal geht aber mein Sohnemann mit. Der ist dann schon fast 14 Jahre alt und der liebt Korn auch total. Also ich würde mich freuen, wenn ihr Freak on a Leash für uns alle spielt.
0: Ja, das machen wir doch sehr gern, Julie.
2: Da geht's schon weiter an die nächste Generation.
0: Das finde ich schon cool.
2: Ja, es ist sehr, sehr cool. Und ja, finde ich auch gut, wenn das der Song der Jugend, Freak on a Leash, war. Kein Kind von Traurigkeit, die Julie.
0: Was war das dann für eine Jugend, frage ich mich.
2: Ich glaube, wir wissen es.
0: Aber wir freuen uns aufs Konzert Korn am 19. November live in der Wiener Stadthalle. Und Freak on a Leash auf Wunsch von der Julie. Gibt's jetzt viel Spaß an einem Konzert mit dem Sohnemann. Finde ich auch. Kann man mal gemacht haben. Mit der Mama aufs Konzert gehen?
2: Mega.
0: Schon cool.
2: Ja.
0: Das ist 88.6. 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
1: Natürlich, zum dritten Mal in Folge. Vor 3 Jahren in der Metastadt, voriges Jahr Novarock und heuer in der Stadthalle.
2: Yeah. So wie der Martin muss sich freuen. Ich glaube, ich genau so und dann ist der Montagmorgen, steht ihm nichts im Weg.
3: Ja, fix. Geiles Leben.
2: Markus hat auch geschrieben, Korn genitös.
3: Genitös?
2: Oder wie spricht man es aus?
3: Ich glaube so, wie du es gemacht hast. Ja.
2: Schönes Wort.
3: Also, genitös. Aber, es fühlt sich schmutzig an.
2: Aber, ja, aber es ist nicht das, sondern es ist das Genie.
3: Freak on a Leash is cool, schreibt der Pat.
2: Jawohl. So. Dankeschön, Juli, für die Idee und die Geschichte dazu. Jetzt gibt's Joan Jett and the Black Hearts. Schönen guten Morgen.

0: Joan Jett and the Blackhearts bei Reputation auf 88.6. Montagmorgen, der 20. Juli um 17 Minuten nach 8. Und Chris Cornell hätte heute ja seinen 62. Geburtstag gefeiert. Audioslave haben wir schon mit dabei gehabt. Jetzt Soundgarden. War ja in vielen Projekten, Gott sei Dank, beteiligt.
1: Ja, mit seiner unfassbaren Stimme.
0: Rusty Cage, jetzt für euch auf 88.6.

0: Das ist eine super Nummer, Rusty Cage von Soundgarden. Danke euch, schreibt uns da der Thomas zum Beispiel.
1: Ja, oder der Hans schreibt auch, ich dachte, ich kenne schon alles von Chris Cornell, aber den Song nicht, wirklich eine super Nummer.
0: Na perfekt, Happy Birthday schreibt auch der Manuel aus Linz und das eben heute wäre sein 62. Geburtstag gewesen, dementsprechend haben wir einiges von ihm mit im Programm heute natürlich. Es ist 8.22 Uhr, gleichzeitig für gute Seiten, schlechte Seiten, den 88.6 Zeitungscheck in der nächsten Viertelstunde.
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0: Eine angenehme Woche steht uns bevor, was die Temperaturen betrifft, unter 30 Grad und da legen wir heute auch schon los an diesem Montag. 28 sind die Höchstwerte, die erreichen wir im Osten des Landes, also da wieder am heißesten im Vergleich zu den anderen Teilen Österreichs und es ist viel Sonne heute unterwegs. Ein paar Gewitter und Regenschauer sind möglich dann im Laufe des Tages, vor allem im Süden des Landes. Wir kommen zu den Schlagzeilen 8.23 Uhr mit Alexander Fekonia.
4: Spanien ist Fußball-Weltmeister 2026. Nach einem 1:0-Erfolg in der Verlängerung gegen Argentinien haben sich die Spanier gestern in New York zum zweiten Mal den WM-Titel geholt. Bei der Siegerehrung ist auch US-Präsident Trump nicht zu übersehen gewesen. Er hat den Pokal gemeinsam mit FIFA-Boss Infantino überreicht und dabei auch angekündigt, die WM sofort wieder in die USA holen zu wollen. In der Zwischenzeit gehen die US-Angriffe im Iran weiter. Die 9. Nacht in Folge haben die USA Ziele im Iran bombardiert. In der Straße von Hormuz ist ein Schiff in Flammen aufgegangen. Der Iran spricht zudem von 2 gesprengten Öltankern in der wichtigen Meerenge. Als Vergeltung für die US-Angriffe hat der Iran wieder Länder mit US-Militärstützpunkten beschossen, wie etwa Kuwait und Bahrain. In der heimischen Baubranche lässt der Aufschwung auf sich warten, obwohl die Nachfrage nach leistbarem Wohnraum weiter das Angebot übersteigt. Hohe Kosten, unsichere Erlöse und knappe Grundstücke bremsen den Wohnungsneubau weiter. 2025 hat es 11.000 Baubewilligungen gegeben. 4 Jahre davor waren es noch mehr als doppelt so viel. Ab 2027 steigt das Bauvolumen wieder leicht. Gute Nachrichten gibt's für alle, die auf der Suche nach einem Gebrauchtwagen sind. Die Preise sind seit Jahresbeginn gesunken. Im Juni hat ein Gebrauchter laut Autoscout24 im Schnitt 28.000 Euro gekostet. Das sind über 3% weniger als im Jänner. Deutlich stärker gefragt sind mittlerweile gebrauchte E-Autos. Da ist die Nachfrage seit Jahresbeginn um 40% gestiegen.
0: Dankeschön, Alexander. Blick auf die Straßen, 8.24 Uhr, da gibt es gute Nachrichten für den Bosrücktunnel.
1: Der ist wieder frei, der Stromausfall, der wurde behoben auf der A9 zwischen Spital und Adning im Bosrücktunnel, deswegen ja, Tunnel wieder frei, Stau löst sich auf, auch sonst aktuell keine gröberen oder beziehungsweise ungewöhnlichen Verzögerungen, der normale Frühverkehr ist im Gang.
0: Wünschen wir euch, wo es geht, gute und sichere Fahrt.
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0: Um kurz vor 9, 8.27 Uhr am 20. Juli und wir gehen weiter durch diesen Montag. Gleich nochmal mit einem Geburtstag. Chris Cornell feiern wir heute ja eh auch schon den ganzen Tag. Und da haben wir dann noch einen Frontman. Vielleicht kennt man gar nicht so gut oder beim Namen, aber der feiert sogar einen Runden und das machen wir gleich nach Bon Jovi. You Give Love a Bad Name.

0: Bon Jovi, You Give Love a Bad Name auf 88.6 am 20. Juli 8.31 Uhr. Das heißt gleich natürlich Zeit für gute Seiten, schlechte Seiten, dem 88.6 Zeitungscheck. Da werden wir einerseits zum Rasen schauen, aber nicht zum Grünen, sondern nicht, zu dem Schnellfahren.
1: Nicht zur Wiese, ja genau, sondern zur Tempoüberschreitung.
0: Und andererseits zum Schlaf und inwiefern der unser Gewicht beeinflussen könnte. Machen wir beides gleich. Aber davor noch den 50. Geburtstag von Frontman Andrew Stockdale von Wolfmother. Mike, du großer Fan eigentlich von der Band?
1: Sehr, ja. Also habe wirklich alle Alben rauf und runter gehört. Andrew Stockdale, glaube ich, fast das einzige Bandmitglied, das durchgehend bei der Band war. Und großartiger Frontman, fantastische Stimme, einfach eine geile Band.
0: New Moon Rising jetzt zu seinem 50.

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1: Wir schauen zu den Themen des Tages und plaudern ein bisschen darüber, jetzt während der Rock'n'Roll Sommerschule und während der Ferien tendenziell ein bisschen lockerer gehalten als sonst. Aber jetzt schon natürlich auch ein wichtiges Thema und betrifft vielleicht den einen oder anderen, der gerade jetzt im Auto unterwegs ist und sich denkt, ich muss da Vollgas draufdrücken, damit ich Zeit gewinne.
2: Ja, stimmt. Und da gibt es ein paar spannende Studien und man kann es auch einfach ausrechnen, aber wirklich ein interessanter Artikel im Standard, der teure Irrtum vom Zeitgewinn beim Rasen, nämlich bei der Tempoüberschreitung. Wie gesagt, man kann es auch einfach rechnen. Ja, für die Ankunftszeit zählt ja nicht das kurzzeitige Spitzentempo, also jetzt gebe ich kurz Gas, sondern Durchschnittsgeschwindigkeit über die ganze Strecke. Die bleibt in der Regel, das zeigen auch die Daten, in der Regel relativ stabil, die Durchschnittsgeschwindigkeit. Also da musst du schon wirklich durchgehend Vollgas andrücken und da wird es noch sehr, sehr gefährlich, dass sich da wahnsinnig was ändert. Aber auch wenn man sich durchrechnet, ja, wenn man jetzt 10 wirklich total freie Kilometer hat, wo einen nichts ausbremst, dann braucht man bei Tempo 100 6 Minuten, bei Tempo 120 5. Also macht man eine Minute Ersparnis. Mhm. Und da musst du aber schon wirklich, da musst du ja komplett freie Fahrt haben. Mhm. Was einfach in realen Strecken selten passiert. Was hingegen sehr real ist und auch erwiesen, deutlich erhöhte Unfallgefahr beim Rasen. Da gibt es natürlich auch zahlreiche Studien dazu, dass es einfach sehr unsicher ist. Und was auch sehr real ist, ist der höhere Verbrauch. Man kann da jetzt keine pauschale Zahl für jedes Auto sagen, aber es gibt Berechnungen vom Deutschen Umweltbundesamt. Die haben sich das mit den Zahlen aus 2024 ausgerechnet und gesagt, für Deutschland ein Tempolimit von 120 km/h auf Autobahnen und 80 km/h außerhalb von Ortsgebieten hätte 2024 in Deutschland fast 3 Milliarden Liter Kraftstoff gespart.
1: Wahnsinn.
2: Das musst du dir mal denken, was das für eine unfassbare Zahl ist. Dazu kommt natürlich auch noch die höhere, die geringere Belastung für die Umwelt. Über 6,5 Millionen Tonnen CO2-Äquivalente wären da gespart worden. Also es ist ein unfassbares Sparpotenzial.
1: 140 auf der Autobahn und 80 Freiland.
2: 120.
1: Ah, 120
2: auf der Autobahn und 80 auf der Bundesstraße, quasi außerhalb von Ortsgebieten. Also unglaubliches Sparpotenzial. In den USA gab es jetzt auch eine neue Studie, da sind 120 Millionen Autofahrten, die wirklich passiert sind, ausgewertet worden. Also keine Simulationen, sondern reale Autofahrten ausgewertet worden. Und bei diesen 120 Millionen Autofahrten kam es bei fast der Hälfte der erfassten Fahrten zu einer Tempoüberschreitung. Und dann wurde das ausgerechnet, wie viel da an Zeit gespart wurde im Schnitt. Eine Minute.
1: Also es ist einfach...
2: Also komplett sinnlos. Komplett sinnlos, ja. Also mit Auswertung von allen Daten, all diese Studien sagen einfach ganz, ganz klares Bild. Du sparst kaum Zeit, aber du bist unsicherer unterwegs. Es ist gefährlicher für dich und für alle anderen. Du hast einen höheren Verbrauch, das heißt, du brauchst auch mehr Geld fürs Autofahren insgesamt und du stößt natürlich viel mehr Schadstoff aus.
1: Aber da geht es ja ums Prinzip. Stell dir das vor, Mike, jetzt dürfen wir auf der Freilandstraße nur noch einen 80er statt 100. Da sind die Schreier aber groß.
2: Dann ist alles vorbei.
1: Was ich dann immer besonders schön finde, ist, wenn man dann auf der Straße mit dem Auto unterwegs ist und der hinter einem versuch dir vorzuschreiben, wie schnell du jetzt zum Fahren hast.
2: Ja,
1: und biegt dir schon so dermaßen auf der Stoßstange drauf, weil er jetzt halt da sein Tempo durchziehen will, weil er muss ja schneller sein als du. Und dann aber wirklich schon so kurz vor Unfall. Das ist das, was mich am meisten aufregt. Und auch natürlich die, die glauben, sie müssen jetzt einfach grundsätzlich das Navi unterbieten. Wenn das Navi sagt, ich brauche 30 Minuten, dann schaffe ich in 20.
2: Ja.
1: Bitte. Wir haben es gerade gehört, Minute um.
2: Diese paar Minuten einfach, die rechnen sich einfach nicht, wenn du das Gesamte im Blick hast, wie viel du da mehr an Geld verbrauchst, unsicher unterwegs bist, alle anderen gefährdest. Also es ist einfach, bitte Leute, dann fahrt 5 Minuten früher los.
1: Und blinkt nicht den vor euch an und sagt ihm, wie schnell der jetzt fahren soll, nur weil du schneller vorbei möchtest.
2: Nein, das machen wir auch nicht.
1: Ja, genau. Autofahren, immer eine spannende Sache, da gehen immer die Wogen hoch. Wir kommen zu einer anderen Sache, wo Zeit auch eine sehr, sehr wichtige Rolle spielt, wenn man sich da gesundheitlich ein bisschen zum Positiven verändern möchte. Generell weiß man ja, wenn man sein Gewicht verändern will, dann muss natürlich die Ernährung passen und die Bewegung sind die essentiellen Punkte dafür. Und eine Studie zeigt jetzt auch, ich glaube, es ist jetzt nicht allzu neu, dass auch die Schlafdauer eine Rolle spielt. Das ist ein Artikel auf ntv.de mit der Schlagzeile Studie Doppelpunkt. Bereits geringer Schlafmangel lässt Gewicht steigen. Klingt einmal wild, ist eine, ich sage mal, kleinere Untersuchung gewesen mit 95 Erwachsenen, die in jeweils 6 Wochenphasen entweder 6 Wochen gewohnten Schlaf hatten oder beziehungsweise und dann 6 Wochen 90 Minuten weniger Schlaf, also 1,5 Stunden.
2: Also wirklich ordentlich viel weniger.
1: Ja, genau. Und das 6 Wochen durchgehend. Und das Ergebnis ist, dass schon nach rund 80 Minuten weniger Schlaf pro Nacht reichen aus, dass Erwachsene messbar zunehmen und sich weniger bewegen. Jetzt muss man sagen, ist natürlich alles immer individuell an den Körper angepasst und es ist auch keine Langzeitstudie gewesen, sondern eben hat sich beschränkt auf diesen 6 Wochen Zeitraum für gewohnten Schlaf und dann 6 Wochen ungewohnter Schlaf. Aber was da rausgekommen ist, war sehr wohl, dass bei der verkürzten Schlafphase die Probanden um rund 0,5 Kilo zugenommen haben und auch der Teilenumfang um rund 0,5 Zentimeter größer geworden ist. Jetzt kann man theoretisch sagen, ja gut, 0,5 Kilo schwankt bei mir täglich.
2: Aber in 6 Wochen, das ist
1: genau
2: nicht viel.
1: Und das ist das Bemerkenswerte für die Forschenden, dass nach 6 Wochen schon doch so eine messbare Veränderung zu sehen war. Und dann aber eben auch wichtig in dieser Studie, es ist keine langfristige gewesen, das heißt, man darf jetzt natürlich nicht linear davon ausgehen, dass wenn man dann immer weiter zunimmt, dass das diesen Effekt hat, vor allem natürlich, weil auch jeder Körper anders reagiert, aber eben, dass es nach 6 Wochen überhaupt schon eine Veränderung gegeben hat von 0,5 Kilo, war da schon sehr spannend zu sehen. Also was da wichtig ist auch und jetzt noch einmal da gesagt wurde, ist, dass eben ein regelmäßiges Schlafdefizit schlecht ist und ausreichend Schlaf genauso wie ein Ernährung und Bewegung dazugehören. Und apropos Bewegung, was dann auch rausgekommen ist, obwohl die Probanden dann natürlich dementsprechend länger auf waren, haben sie sich aber nicht zwingend mehr bewegt. Das heißt, sie haben halt den Tag dann dafür länger im Sitzen oder Liegen verbracht. Und das ist ja auch schon eine wichtige Erkenntnis, die wir haben, dass viel Sitzen ebenso mit einem erhöhten Risiko für Erkrankungen verbunden ist.
2: Mhm.
1: Also wenn man dann zumindest sagen würde, okay, ich bin jetzt 1,5 Stunden länger auf und nutze die aber für Bewegung, okay, kann man sagen, aber wenn ich länger auf bin, dann weniger Schlaf und mich aber auch noch weniger bewege oder viel sitze.
2: Nur auf der Couch herumgammeln.
1: So nicht.
2: Das ist nicht die Lösung.
1: Und da dann, und natürlich aber, was auch wichtig ist, wenn ich jetzt eine Nacht schlecht geschlafen habe, was magst du machen? Hitzewelle, alle anderen Umstände im Alltag, das gehört dazu.
2: Aber ich merke schon, also wenn, was für eine unglaubliche Heilkraft Schlaf haben kann. Also so, wie es einem geht, wenn man mal ein paar Tage hintereinander schlecht geschlafen hat oder dann schafft man es mal wieder 2, 3 Nächte, wirklich gut eine erholsame Nacht zu haben, das ist ein ganz anderes Lebensgefühl. Und auch spannend, dass das eben so aufs Gewicht sich dann aufschlägt.
1: Ja, wünsche mir euch auf jeden Fall gute Nächte und erholsame Nächte.
2: Oh,
1: im
2: ja.
1: besten Fall vielleicht auch jetzt im Urlaub. Das ist der 88.6 Zeitungscheck, gute Seiten, schlechte Seiten, 8:43 Uhr.

0: Volbeat, Last Day Under the Sun auf 88.6, 8.48 Uhr. Gute Nachrichten, Sonne ist heute mit dabei. Und nicht nur heute.
1: Sehr gut.
0: Morgen auch.
1: Gott sei Dank. Das ist der letzte Day Under the Sun.
0: So ist es.

0: Godsmack Bulletproof, das ist der Weg in Richtung Vormittag an diesem Montag, der 20. Juli. Und da haben wir ein wildes Wochenende hinter uns gebracht. Wir haben eh schon geplaudert heute. System of a Down waren am Samstag in Warschau. Da haben auch schon viele erzählt, wie es war. Und es ist ja noch etwas vonstatten gegangen in Österreich, nämlich das Area 53, ein großartiges Metal-Festival in Leoben, präsentiert von 88.6. Und auch da werden wir uns gleich anschauen, wie es war, ob jemand mit dabei war und welche Bands vor allem alle mit dabei waren in den nächsten 10 Minuten.
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0: Bis zu 28 Grad sind heute an diesem Montag möglich. Wir haben einiges an Sonnenschein unterwegs, aber schon die ein oder andere Wolke, die sich im Laufe des Tages bilden kann. Und das nämlich vor allem heute von Osttirol bis nach Kärnten und auch in die Steiermark. Da sind so ein paar gewittrige Regenschauer möglich. Am längsten sonnig haben wir es heute vom Innviertel bis ins Nordburgenland. Und eben Temperaturen, die halten sich aktuell unter 30 Grad, maximal 28, die uns heute erwarten. Wir kommen zu den Nachrichten mit Alexander Fekonia.
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2: Spanien ist Fußball-Weltmeister nach dem Finalsieg gegen Argentinien. Die WM 2026 ist somit vorbei und Österreich hat dabei Licht und Schatten erlebt. Zu den Tops zählen Arnautovic, Torhüter Schlager und die starken Fans. Kritik hat es aber etwa wegen der Schiedsrichter und der Hydration Breaks gegeben. Für den größten Aufreger hat heuer aber wohl die ausgesetzte Spielsperre von US-Stürmer Balogun gesorgt nach einer Intervention von US-Präsident Trump. Hitze und Trockenheit haben in Südfrankreich wieder Wälder in Flammen aufgehen lassen. Mehrere Waldbrände wüten dort. In den betroffenen Orten sind 150 Menschen in Sicherheit gebracht worden. Mehrere Häuser sind zerstört worden. Auch auf Korsika lodern seit rund einer Woche zwei Brände weiter, ausgelöst durch Blitzeinschläge. Frankreich erlebt heuer bereits die dritte Hitzewelle. Große Unternehmen dürfen unverkaufte Kleidung und Schuhe seit dem Wochenende EU-weit nicht mehr vernichten. Fast 9 von 10 der Österreicherinnen und Österreicher finden das auch gut so, zeigt eine Umfrage der Altstoff Recycling Austria. 94% wünschen sich außerdem, dass kaputte Textilien ab 2028 recycelt werden müssen, statt im Restmüll zu landen. Die Zugstrecke zwischen Linz und St. Valentin ist seit heute wieder im Normalbetrieb. Nachdem der Zugverkehr auf der Westbahnstrecke wegen eines beschädigten Stellwerks und einer defekten Oberleitung stark eingeschränkt war, konnten die Arbeiten gestern beendet werden. Die ÖBB empfehlen nichtsdestotrotz, sich vorab über ihre Website oder die Scotty-App über die eigene Route genau zu informieren.
0: Dankeschön, Alexander. Blick auf die Straßen um 9:06, da gibt es eine Tunnelsperre in der Steiermark.
3: S6 Richtung Bruck, der Tanzenberg-Tunnel, der ist gesperrt, weil im Tunnel ein defektes Auto steht. Am besten die Dauer der Sperre abwarten. Wir halten euch natürlich auf dem Laufenden, wenn es da Neuigkeiten gibt.
0: Wünschen wir euch gute und sichere Fahrt, wo es geht.
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0: Das ist der Weg in Richtung Vormittag an diesem Montag, 20. Juli, 8.57 Uhr, kurz vor 9. Oh, vielleicht sogar der Weg in Richtung Urlaub. Ist man vielleicht schon die ganze Nacht unterwegs und jetzt endlich kommt man an in Richtung Strand und Meer.
3: Ma, schön. Ma, wenn man so das erste Mal das Meer sieht auf der Fahrt in den Urlaubsort.
0: Wünschen wir euch.

0: Die Red Hot Chili Peppers, Danny California auf 88.6. Kurz nach 9 ist es mittlerweile und das an diesem Montag, der 20. Juli. Es gibt einige Gründe, um heute vielleicht ein bisschen müder zu sein als sonst. Natürlich WM-Finale. Viele haben es geschaut und dementsprechend trotzdem die Arbeit muss ja gemacht werden und dementsprechend vielleicht ein bisschen weniger Schlaf bekommen. Wir haben auch schon gehört heute, einige waren am Samstag auch in Warschau beim System of a Down Konzert mit dabei. Haben auch viele berichtet, wie mega cool das war. Und natürlich, was auch vonstatten gegangen ist, nämlich das Area 53 Festival in Leoben, präsentiert von 88.6. So das Metal-Festival, wo es 3 Tage lang puren Metal für euch gibt. Und da mit dabei waren Saxon, In Flames, Self-Deception zum Beispiel auch. Also ein richtig fettes Line-up. Und da haben wir auch schon gehört von euch. War cool.
1: Hallo Sarah, hallo Mike. Ja, wir waren heuer das erste Mal am Area 53 und was soll ich sagen, es war einfach grenzgenial. Die Bands, die Leute, die Stimmung, alles tipptopp. Wir haben schon Karten fürs Nächste und ja, wir freuen uns.
2: Danke nochmal für die Area 53 Tickets. Es war wirklich geil, es hat voll Spaß gemacht. Es waren so coole Leute dort. Die Bands waren überirdisch geil, es war echt cool. Also danke vielmals noch an euch und ich hoffe, wir sehen uns bald wieder.
0: Ja, Kevin haben wir da jetzt gerade gehört, da haben wir letzte Woche ja noch oder vorletzte Woche noch Festivalpässe eben fürs Area 53 verlost und Kevin einer der Glücklichen gewesen, der es abgestaubt hat. Silvia war auch dort und sie hat schon etwas angesprochen, nämlich sie freut sich schon auf nächstes Jahr, sie hat schon Tickets, denn da wissen wir auch schon, welche Bands mit dabei sein werden.

0: Wir wissen, Eisbrecher Wahnsinn. Und Hammerfall werden nächstes Jahr unter anderem fix mit dabei sein am Area 53.
1: Da muss man echt einmal sagen, Hut ab vor den Veranstaltern vom Area 53. Die schaffen es echt, Wahnsinns-Acts jedes Mal nach Leoben zu bringen. Wie geil.
0: Wir wissen auch schon das Datum, 15. bis 17. Juli. Also das wird sicher wieder großartig und freuen wir uns auf jeden Fall, da dann auch wieder mit dabei sein zu können. Jetzt einmal einer der Bands, die heuer mit dabei waren, die man vielleicht sogar, so munkelt man oder so bekommen wir es hin und wieder geschrieben und gehört, bei uns kennengelernt hat.
1: Ja, haben wir auf die Rockbühne am Donauinselfest, auf unsere Rockbühne am Donauinselfest geholt und haben viele Leute da kennengelernt, haben dann auch, wir sind alle große Fans hier, einfach sensationelle Band und viel durch uns, glaube ich, kennengelernt. Self-Deception, mega, mega Band. Vor kurzem erst ein wahnsinnig geiles Album rausgebracht. Und Smoke You Out gibt's jetzt.

Self-Deception, Smoke You Out, das ist 88.6, Weg durch diesen Montag, 8 Minuten nach 9, Iggy Pop, The Passenger.

0: Iggy Pop, The Passenger auf 88.6. Das ist der Weg durch den Montagvormittag, 12 Minuten nach 9. Dementsprechend gleich Zeit für Zeig einmal unsere Schmankerl-Rubrik. Passend natürlich zur Metal-Woche hier in der Rock'n'Roll-Sommerschule. Und endlich, ich warte jetzt seit dem, wann waren Sie? Am 14. Juni, glaube ich, seit dem Nova Rock warte ich drauf, dass ich endlich einen Zeitpunkt finde, um diesen Song zu spielen.
1: Mhm.
0: Und hier ist er jetzt.
1: Ja, ich freue mich.
0: Es geht um Bring Me the Horizon, das sage ich schon.
1: Ja.
0: Was ich auch dazu sagen will, nein, es geht nicht um die neue Deathcore-Nummer.
1: Ja, die ist ein bisschen sehr arg, ja.
0: Die ist sehr wild, natürlich sehr geil, aber nein, die nicht. Es ist auch nichts Neues. Also die Fans kennen die Nummer, aber ich glaube, dass man die im Radio spielt, ist nicht so gewöhnlich. Und es war so einer meiner Favorites einfach von diesem absolut unfassbar genialen Konzert am Nova Rock. Ich freue mich.
1: Man merkt es fast gar nicht.
0: Ja. Immer schön, oder, was Musik macht mit einem.
1: Ja.
0: Also gleich nach Nirvana, Lithium.

0: Nirvana auf 88.6 um 17 Minuten nach 9.
1: Und jetzt auf 88.6. Zeig mal.
0: Wir befinden uns um kurz nach 9:45.
2: Dort befinden wir uns.
0: Das ist die fixe Uhrzeit für ein musikalisches Schmankerl. Und das passt immer zum Wochenmotto hier in der Rock'n'Roll Sommerschule während der Ferien. Wir haben letzte Woche ja das Emo-Motto mit euch gemeinsam abgefeiert. Und in dieser Woche geht es um den wunderbaren puren Metal in all seinen Formen, in denen es ihm gibt. Und Motivation Monday ist ja auch immer wichtig bei uns. Und das wird, glaube ich, jetzt auf jeden Fall erfüllt werden. Ich darf nämlich euch heute endlich eine Nummer, ich sage jetzt einmal, zeigen. Ich würde behaupten, viele kennen es, aber vielleicht nicht gewohnt aus dem Radio. Die mich jetzt schon seit Nova Rock ein bisschen begleitet und verfolgt, weil ich so unfassbar überrascht und von den Socken war von diesem unfassbar geilen Konzert.
2: Ja, also ich bin ja gemerkt in unserer WhatsApp-Gruppe,
0: schon, oder?
2: In die du dann einfach nach diesem Konzert hineingebrüllt hast.
0: Wie geil das war!
2: Wie fassungslos ja, du bist.
0: Bitte, Alter, da ist ja alles passiert. Und ich bin so
2: neidisch, dass du dort warst.
0: Schon,
2: ja.
0: Oder?
2: Ja.
0: Ich habe mir am Montag freigenommen, deswegen nur aus diesem Grund, weil es war ja der letzte Act und Headliner am Nova Rock waren Bring Me The Horizon. Und ich habe sie beim letzten Mal, wie sie waren, nicht gesehen, eben weil sie da auch am Sonntag der letzte Act waren. Und jetzt haben wir gedacht, nein, so nicht. Du fährst am Sonntag extra für diese Band hin und es hat sich sowas von gelohnt. Von der ersten Sekunde vom Intro weg. Sie haben noch nicht einmal begonnen. Es war eigentlich noch der Vorspann aufs Intro. War ich fassungslos. Ich habe nur noch zur Bühne schauen können, durchgehen. Ich habe mein Leben nicht erzart. Wie geil ist bitte diese Show? Und unbedingt wiedersehen. Und jedem möchte ich jetzt hier empfehlen, schaut sich die einmal live an. Wirklich ein Erlebnis. Bring Me The Horizon. Aus einem Album, das schon ein paar Jährchen auf dem Buckel hat, nämlich 2013, glaube ich, ist das rausgekommen, Saint Eternal, gibt es jetzt für euch Shadow Moses. Und ich wünsche ganz viel Spaß.
2: Jetzt redet die Sarah Steiner nicht an für die nächsten 4 Minuten.
0: Bitte nicht.

0: Ich habe durchgehend, ja. Durchgehend bin ich glücklich und Gänsehaut jetzt
1: gehabt. Das ist einfach ein unfassbarer Song.
0: Bah, Renate.
2: Danke für den geilen Motivationssong. Ja, ich habe es alle gesehen und das schon das zweite Mal. Und die sind immer wieder nur gut. Also danke, danke, danke. Und der Song ist Hammer.
0: Ja, bitte. Also da haben wir jetzt Gott sei Dank sehr viele geschrieben und sich gefreut. Ich habe schon kurz befürchtet, in welche Richtung das geht. Aber die Tatjana hat zum Beispiel geschrieben, Sarah, ich verstehe dich komplett. Ich war auch am Nova Rock mit dabei. Habe mich auch riesig gefreut. Und die haben mich sowas von aus den Socken gehauen. Also war wirklich eine unfassbar geniale Show.
3: Yes, Bali schreibt, muss auch sofort wieder an diesen geilen Auftritt von Bring Me The Horizon am Nova denken bei dem Song. Sie waren einfach nur geil.
0: Bring Me The Horizon, ich liebe alles daran, schreibt auch der Bernhard. Ein Abriss vom Feinsten und hier noch einmal meine persönliche Empfehlung. Geschmäcker sind verschieden, die muss man in seinem Leben live gesehen haben, weil sonst hat man was verpasst.
3: Ja, ich bin auch wirklich, wie gesagt, ich bin ein bisschen neidisch, dass du das da erleben durftest. Ich will sie auf jeden Fall live sehen. Also alleine deine Erzählungen und es haben auch wirklich ganz viele jetzt geschrieben. Maika Seferding schreibt zum Beispiel auch, ich hab's gewusst. Mega fett.
0: Ja, geil. Shadow Moses, eh keine neue Nummer, aber trotzdem ein absolutes Schmankerl. Und das hier auf 88.6 in der Mittelwoche.
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0: Bis zu 28 Grad stehen uns da heute bevor. Es ist viel Sonne unterwegs und im Süden des Landes stellenweise Regenschauer und Gewitter. 9.24 Uhr, die Schlagzeilen mit Alexander Feconia.
5: Spanien ist Fußball-Weltmeister nach dem Finalsieg gegen Argentinien. Die WM 2026 ist somit vorbei und Österreich hat dabei Licht und Schatten erlebt. Zu den Tops zählen Arnautovic, Torhüter Schlager und die starken Fans. Kritik hat es aber etwa wegen der Schiedsrichter und der Hydration Breaks gegeben. Für den größten Aufreger hat heuer aber wohl die ausgesetzte Spielsperre von US-Stürmer Balogun gesorgt, nach einer Intervention von US-Präsident Trump. Hitze und Trockenheit haben in Südfrankreich wieder Wälder in Flammen aufgehen lassen. Mehrere Waldbrände wüten dort. In den betroffenen Orten sind 150 Menschen in Sicherheit gebracht worden. Mehrere Häuser sind zerstört worden. Auch auf Korsika lodern seit rund einer Woche zwei Brände weiter, ausgelöst durch Blitzeinschläge. Frankreich erlebt heuer bereits die dritte Hitzewelle. Große Unternehmen dürfen unverkaufte Kleidung und Schuhe seit dem Wochenende EU-weit nicht mehr vernichten. Fast 9 von 10 der Österreicherinnen und Österreicher finden das auch gut so, zeigt eine Umfrage der Altstoff Recycling Austria. 94% wünschen sich außerdem, dass kaputte Textilien ab 2028 recycelt werden müssen, statt im Restmüll zu landen. Die Zugstrecke zwischen Linz und St. Valentin ist seit heute wieder im Normalbetrieb. Nachdem der Zugverkehr auf der Westbahnstrecke wegen eines beschädigten Stellwerks und einer defekten Oberleitung stark eingeschränkt war, konnten die Arbeiten gestern beendet werden. Die ÖBB empfehlen nichtsdestotrotz, sich vorab über ihre Website oder die Scotty-App über die eigene Route genau zu informieren.
0: Dankeschön, Alexander. Blick auf die Straßen um 9:54 und da gibt es gute Nachrichten aus der Steiermark.
3: Jawohl, der Tanzenbergtunnel, der ist wieder offen. Das defekte Fahrzeug wurde entfernt. Jetzt sind noch ein bisschen die Ausläufer vom Frühverkehr auf den Hauptverkehrsrouten spürbar, aber nichts Gröberes mehr.
4: Vorsicht, Blitzer.
3: Lukas hat uns geschrieben und zwar mit diesen roten Emoji-Rufzeichen. Ich finde, dann hat's immer, da fühlt es sich besonders dringlich
0: Achtung.
3: An. Ja, Achtung, Achtung.
0: Alarm.
3: Polizei steht auf der A21 Richtung Steinhäusl, kurz nach Hochstraß. Danke, Lukas.
0: Gute und sichere Fahrt euch.
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0: Um kurz vor 9:30 mittlerweile, es ist der 20. Juli, Wochenstart. Jetzt müssen wir uns mal ein bisschen einfinden in dieser neuen Arbeitswoche. Und dann gehen wir durch. 5 Tage. Kennen wir nichts.
3: Alles andere wäre deine Schuld, finde ich.
0: Die Ärzte gibt's jetzt.

0: Ärzte auf 88.6, 9.32 Uhr, kurz nach halb 10, dementsprechend in der Rock'n'Roll Sommerschule. Gleich wieder Zeit für eure Worte aus der Ortschaft, wo ihr her seid. Und das per Sprachnachricht. Das heißt, ihr sagt uns, wer ihr seid, wo ihr her seid und schickt uns dann aus eurer Ortschaft oder wo auch immer ihr gerade unterwegs seid, euer Wort zum Tag.
1: 0676 83 88 6 100. Die WhatsApp-Nummer könnt ihr uns jederzeit schicken und wir schauen dann, mit welchem Motto, mit welcher Weisheit, mit welchem Spruch wir heute in den restlichen Montag hineingehen.
0: Und zwar machen wir das nach den Architects. Everything ends.

0: The Architects mit Everything Ends auf 88.6. Und so geht auch die Rock'n'Roll Sommerschule mal für den heutigen Tag dem Ende zu. Es ist 9.37 Uhr, kurz nach halb 10 am 20. Juli, aber wir haben ja noch viele Wochen gemeinsam vor uns, nämlich die ganzen Sommerferien lang. Erst wenn dann die Ersten wieder beginnen, in die Schule zu gehen, also der Osten des Landes, dann kommt die Timpeltimer wieder zurück. Und bis dahin heißt es Woche für Woche ein anderes musikalisches Motto mit euch gemeinsam, das wieder feiern. Und da haben wir uns gedacht, um diese Uhrzeit ist es immer an der Zeit für eure Worte. Und die kommen heute von der Sarah.
1: Hier ist Sarah vom Ottensteiner Stausee mit den Füßen im Wasser. Und mein Motto für heute wäre, um blau zu machen, darf man nicht grün hinter den Ohren sein und sollte die rosa Brille aufhaben. Also dann bunte, schöne, sonnige Stunden noch heute.
0: Ich muss kurz nachdenken.
2: Was?
0: um blau zu machen, darf ich nicht grün hinter den Ohren sein? Und ich muss oder darf keine rosarote Brille aufhaben?
2: Schau, bis sie die rosarote Brille aufhaben.
0: Damit ich blau machen kann?
2: Ja.
0: Also schwänzen.
2: Hörst, Sarah, du denkst viel zu viel drüber nach. lass einfach die Sarah, die Ottensteiner Sarah.
0: Sarah Schneider und Sarah Ottensteiner, ja. Schön. Nein, aber danke, Sarah. Ich glaube, das war gut.
2: Alles dann.
0: Ich glaube also, ja. Blau, grün, rosa.
2: Alles.
0: Und mit diesen Farben geht es jetzt in den Montagvormittag weiter.
2: Wir stellen einen bunten Montag.
0: Bis morgen, Baba.

0: News mit Psycho hier auf 88.6 am Montag 10 vor 10. Wir machen einen Blick auf Wetternachrichten und Verkehr.
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0: Und da heute der Wochenstart wieder ein bisschen freundlicher, oft heiß und auch sonnig. Ein paar Restwolken gibt es da stellenweise schon noch. Vereinzelte Schauer auch dabei möglich, zum Teil auch Gewitter. Sonst aber wieder besser bei Werten von bis zu 29 Grad am Nachmittag. Der Dienstag dann wechselhaft oder mehr Wolken, die auch für Niederschlag wieder sorgen können, gehen sich aber auch morgen verbreitet wieder ein paar Sonnenstunden aus bei Temperaturen zwischen 18 und 26 Grad im Tagesverlauf.
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3: Bei einem Frontalzusammenstoß zweier Autos in Weng im Innkreis in Oberösterreich sind gestern zwei Menschen ums Leben gekommen. Drei weitere sind schwer verletzt worden, darunter zwei Kinder. Am Weg zur Unfallstelle ist zudem eine Polizeistreife mit einem wendenden Auto zusammengefahren. Auch dabei sind drei weitere Personen verletzt worden. Die Angriffe im Iran-Krieg gehen weiter und das lässt auch den Ölpreis weiter steigen. Ein Barrel der Sorte Brent hat heute früh zeitweise über 90 Dollar gekostet, so hoch wie zuletzt Anfang Juni. Das hat sich auch an den heimischen Zapfsäulen bemerkbar gemacht. Diesel und Superbenzin sind laut der E-Control deutlich teurer geworden. Bei einer landesweiten Großrazzia sind in Italien mehr als 530 Menschen festgenommen worden, darunter 47 Minderjährige. Die Polizei hat in 44 Provinzen vor allem Drogenumschlagplätze kontrolliert und dabei über 700 Kilogramm Drogen sowie fast 310.000 Euro Bargeld beschlagnahmt. Die Regierung von Ministerpräsidentin Meloni will mit solchen Aktionen verstärkt gegen Jugendkriminalität vorgehen. Und Spaniens frisch gebackene Fußball-Weltmeister werden heute in Madrid mit einer Riesenparty empfangen. Hunderttausende Fans werden da erwartet. Auch König Felipe und Ministerpräsident Sanchez werden die Mannschaft empfangen, ehe die Spieler im offenen Bus durch die Stadt fahren. Höhepunkt ist dann eine große Show am Abend im Zentrum der Stadt.
0: Danke dir vielmals, Alexander Fekonia, fürs Nachrichten-Update. 9.53 Uhr ist es. Wir schauen auch noch auf die Straßen natürlich, wo es eine Sperre in der Steiermark des Hanzenbergtunnels gibt, auf der S6 Richtung Bruck aufgrund eines defekten Fahrzeuges und außerdem Fuß vom Gas.
2: Vorsicht, Blitzer.
0: Haben wir drei Stück, zwei von Markus bekommen, auf der A2 in beiden Richtungen. Bei Wernberg von der Brücke runter, da wird auch der Abstand gemessen, schreibt der Markus. Und auch auf der A2 am Zubringer Klagenfurt wird die Geschwindigkeit gemessen. Westhöhe Minimundus in beiden Richtungen. Und der Lukas hat uns auch noch einen geschickt, dass die Polizei blitzt auf der A1 circa 5 Kilometer vorm Rastplatz Roggendorf Richtung Wien. Sonst aber geht's voran. Eine gute und sichere Fahrt am Montag.
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0: Jawohl, auf geht's, ab geht's und rein in den Vormittag am Montag. Das ist der 20. Juli, wo es bei uns gleich auch was zu gewinnen gibt. Nach jetzt vorher noch Deep Purple und der Dead Poets Society hier auf 88.6. 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

0: Deep Purple mit Smoke on the Water am Montag hier auf 88.6, da gleich auch Beck und die Pretty Reckless bei uns mit am Start.
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0: Den gibt's da jetzt aber vorher noch und da euch ans Herz gelegt. Das Wiener Kabarettfestival vom 25. bis 31. Juli, also Start diesen Samstag im Arkadenhof des Wiener Rathauses. Unter anderem mit den Topstars der Szene. Andreas Wittersek, Nadja Malé, Benedikt Mittmannsgruber, Eva Maria Marold und vielen, vielen mehr. Da wird's auf jeden Fall wieder eine Hetz und zum Lachen in der Bundeshauptstadt und ihrer Plusbegleitung eventuell auch gratis noch mit dabei. 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

Bags Loser am Montagvormittag hier auf 88.6. Das ist der 20. Juli, wo bei uns heute natürlich nicht fehlen darf eine der markantesten Rockstimmen überhaupt, Chris Cornell, Grunge-Legende und Frontman von Audioslave oder Soundgarden, hat heute ja seinen 62. Geburtstag gefeiert am 20.07. Leider 2017 viel zu früh verstorben und wird da immer noch ein bisschen traurig. Da lebt die Legende bei uns auf jeden Fall noch lange weiter und ist da heute auch deswegen ein bisschen im Fokus. Jetzt solo mit You Know My Name hier auf 88.6. Chris Cornell, schön, dass ihr zuhört.

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2: Blick auf Wetter und Verkehr um 10:35 und da der Montag heute wieder etwas freundlicher. Da gibt's doch noch ein paar dichte Restwolken, stellenweise auch etwas trüb, das sollte aber auflockern im Tagesverlauf. Spätestens ab dem Nachmittag dann im Großteil Österreichs auch die Sonne scheinen. Schauer und Gewitter sind aber nicht ganz auszuschließen, vor allem im Süden und Osten des Landes bei Werten von bis zu 29 Grad. Der Dienstagmorgen ähnlich, ein bisschen wechselhafter, mehr Wolken, dadurch kann es dann da auch wieder regnen, bei Werten zwischen 18 und 26 Grad. Und damit schauen wir natürlich auch noch auf die Straßen nach Tirol, wo wir ein Plus von 20 Minuten haben auf der A13 Richtung Bozen vor Nösslach. Sonst aber geht's derzeit voran. Eine gute und sichere Fahrt am Montag.
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Linkin Park für euren Montagvormittag. Und da jetzt Neues von den Bad Wolves, die sich ja letzten Monat mit ihrer neuen Single Painted Red nach kurzer Pause und mit neuer Sängerin Sarah Kilboy Skinner zurückgemeldet haben und damit laut Gründungsmitglied John Birkin bewusst auch auf einen Neuanfang setzen. Die Kalifornier geben aber nach wie vor Gas und das ordentlich und genau das checken wir jetzt auch aus. Die Bad Wolves mit Painted Red jetzt hier auf 88.6. Schön, dass ihr zuhört.

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0: Die Foo Fighters mit Best of You am Montag hier auf 88.6. Es ist gleich 10 vor 11.
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0: Wir schauen aufs Wetter und da heute wieder etwas freundlicher. Zwar gibt es noch einige Restwolken, dadurch Regen und auch Gewitter. Nicht ganz auszuschließen, vor allem im Süden und Osten sollten sich aber überall dann doch ein paar Sonnenstunden ausgehen. Heute bei Werten von bis zu 29 Grad am Nachmittag. Der Dienstagmorgen nicht mehr ganz so warm und wechselhaft bei Temperaturen von maximal 26 Grad im Tagesverlauf.
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2: Große Modeketten dürfen unverkaufte Kleidung und Schuhe seit dem Wochenende EU-weit nicht mehr vernichten. Sie sollen künftig wiederverwendet, weiterverkauft oder gespendet werden. Fast 9 von 10 Österreicherinnen und Österreicher finden das gut, zeigt eine aktuelle Umfrage der Altstoffrecycling Austria. Noch größer ist die Zustimmung beim Recycling. 94% wollen, dass kaputte Textilien ab 2028 recycelt werden, statt im Restmüll zu landen. Am Landesgericht Wels startet heute ein Prozess gegen einen 22-Jährigen, der im März diesen Jahres ein 3 Monate altes Baby schwer misshandelt haben soll. Der Angeklagte soll das Kind heftig geschüttelt und am Kopf verletzt haben. Das Baby hat dabei schwere Verletzungen erlitten und soll bleibende Schäden davon getragen haben. Der Angeklagte bestreitet die Vorwürfe. Sollte er schuldig gesprochen werden, drohen ihm 2 bis 10 Jahre Gefängnis. Ein stark betrunkener 20-Jähriger ist in der vergangenen Nacht mit seinem Auto von einem Forstweg in Tux im Tiroler Zillertal abgestürzt. Er ist über die Fahrbahn geraten, hat sich mehrmals überschlagen und ist dann 150 Meter in die Tiefe gestürzt. Die Bergrettung hat den Verletzten ins Krankenhaus Schwarz gebracht. Für viele Studierende gehört ein Praktikum im Sommer dazu und ist meist auch verpflichtend. Eine neue Auswertung der Arbeiterkammer Wien zeigt jetzt, dass ausgerechnet verpflichtende Praktika oft nicht bezahlt werden. Besonders in den Bereichen Gesundheit, Soziales, Medizin und Lehramt. Die AK fordert deshalb, dass Pflichtpraktika künftig fair bezahlt und arbeitsrechtlich besser abgesichert werden.
0: Danke dir fürs Nachrichtenupdate. Hier jetzt Christine Adler. Und damit schauen wir natürlich auch noch auf die Straßen. 10.52 Uhr ist es, da dauert es länger nach wie vor in Tirol. Auf der A13 Richtung Bozen vor Nösslach, dort Stau und ein Plus von etwa 20 Minuten mehr einplanen. Sonst aber geht es derzeit voran. Das nächste Update von den Straßen bei uns dann wieder in knappen 30 Minuten. Bis dahin wünschen wir eine gute, aber vor allem sichere Fahrt.
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0: Am Montag, hi, hallo und schönen Vormittag zum Wochenstart. Jetzt mit Nickelback und Green Day hier auf 88.6. Schön, dass ihr zuhört.

0: Thomas. Vorher, jetzt aber auch noch Musik aus Österreich.
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0: Jawohl, ganz genau. Und da befinden wir uns inzwischen im Halbfinale. Das Voting freigegeben und 9 Bands zum Kennenlernen online mit Musikbeispiel auf unserer Website www.radio886.at. Da ab sofort eure Stimme abgeben. Vielleicht ja für Veritate, fünfköpfige Metalcore-Band aus Wien, die seit 2024 da gemeinsam unterwegs sind, haben da auch schon mit uns geplaudert, um sich vorzustellen und uns da über ihren Stil ein bisschen aufzuklären.
2: Wir haben den Jules mit Blink-182 als Genre.
3: Ja, meine ganze Playlist besteht aus Blink-182.
4: Nur ein Zehntel.
3: Nur ein Zehntel. Okay.
2: Ich war DJ.
3: Max hat die Clubs in Wien zerlegt.
2: Ich habe halt die meiste Erfahrung immer als DJ mit elektronischer Musik gehabt.
3: Ja, so. Ja voll. Und Taril und ich kommen, glaube ich, eher so von der Metalcore-Seite.
5: Ja. Und ich war beim Speed-Metal.
0: Veritate, einer von 9 Halbfinalisten der 88.6 Rot-Weiß Rockstage 2026. Und wie die sich so anhören, checken wir jetzt auch noch gleich aus. Mit Eclipse, die Wiener jetzt hier auf 88.6. Let's rock.
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0: Nothing but Thieves rocken den 20. Juli hier auf 88.6, gleich auch Korn und die Toten Hosen.
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2: Wir machen einen Blick aufs Wetter und der heute wieder ein bisschen entspannter und nicht mehr ganz so heiß und feucht. Das sollte sich großteils heute überall wieder ein paar Sonnenstunden ausgehen. Allerdings nicht ganz ungetrübt, vor allem im Süden und ganz im Osten kann es da auch noch zum Niederschlag kommen. Wir werden von bis zu 28 Grad am Nachmittag. Auch der Dienstagmorgen zeitweise wieder sonnig, allerdings auch da wieder vereinzelt Schauer und Gewitter möglich. Da geht es wechselhaft durch den Tag bei Werten im Tagesverlauf von maximal 26 Grad. Schauen wir natürlich auch noch auf die Straßen. 11:24 ist es und da ist es jetzt ein Plus von 30 Minuten in Tirol auf der A13 Richtung Bozen vor Nösslach und plus 20 Minuten verliert man in Salzburg auf der A10 Richtung Villach vor St. Michael. Sonst aber geht es derzeit voran. Eine gute und sichere Fahrt am Montag.
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0: Die Toten Hosen mit dabei am Montag hier auf 88.6 mit Bonnie und Clyde, gleich auch Evanescence und die Beatles.
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0: Vorher da jetzt aber noch zu unserem Außenreporter, dem Mario Batka, der vergangenes Wochenende im Einsatz natürlich wieder war, für uns und unterwegs, wo genau, sagt er uns selbst.
3: Ich bin eingeladen worden ins wunderschöne Weitere im nördlichsten Niederösterreich. Ich stehe vom wunderschönen Rathaus und vor einem Maibaum, glaube ich. Oben sind zur Grenze und die Alex hat mich eingeladen. Was genau ist dieser besondere Kirtag bei euch?
4: Wir sind die älteste Braustadt Österreichs und wir feiern hier ein ganzes Wochenende lang das Bier. Und für dich haben wir jetzt ein paar Challenges vorbereitet, weil ich weiß, dass du das gerne machst.
3: Nein, nicht gerne, ich muss es machen. Mein Chef will das.
4: Also in dem Fall musst du zwei Maß stemmen und zwar, du musst sie vor dich hinhalten, ganz gerade. Solange du kannst.
3: Dann mach mal.
4: Auf die Plätze, fertig, los.
3: Ja.
4: Ich erzähle mal was vom Kirtag. Du musst die Arme ausstrecken.
3: Oh, nein, ja,
4: so gut es geht.
3: Jetzt schon.
4: Wir haben Pferdekutsche, die zieht ein. Wir haben ein eigens gebautes Kirtagsbier. Und die Waldhofenprinzessin. Und es gibt eben ganz, ganz viele Challenges.
3: Ja.
4: Ich lasse dich jetzt noch ein bisschen zittern, weil das gefällt mir ganz gut.
3: Also du bist ein ordentliches Gefraß, muss ich schon sagen. Ja? Die linke Hand, sieht man, ist die schwächere bei mir, obwohl ich Linkshänder bin.
4: Aber ich finde, du machst das gut. Du musst dich konzentrieren.
3: Das wiegt ja über 2 Kilo eine Maß. Ja,
4: ja. Ja. Das siehst du, wie stark du bist. Das längste war über 6 Minuten.
3: Über 6 Minuten?
4: Ja.
3: So viel Zeit haben wir leider nicht, weil wir sind im Radio. Ja.
4: Ich glaube, du schaffst das auch nicht ganz. Du kannst das auch wieder abstellen.
3: Wie lange haben wir schon? Haben wir schon 6 Minuten?
4: Naja.
3: Eine Minute nur? Scheiße. Okay.
4: Es reicht. Das ist ganz toll, was du machst.
3: Ja, das starre ich alle an. Das ist sehr unangenehm. Was für ein Bewerb gibt es noch, wo man nichts machen muss? Für mich?
4: Naja, für dich wäre vielleicht dieses Kutschenziehen interessanter. Du ziehst eine Kutsche mit den Mädels hinten drauf über eine Strecke von 20 Metern.
3: Da geht es nur um Kraft?
4: Ja.
3: Das schaffe ich.
4: Okay, alles klar.
3: Nächstes Jahr dann?
4: Ja, nächstes Jahr dann.
0: Ein Danke da an dieser Stelle an die Alex nochmal für die Einladung und Geduld bei vielen Fragen. Danke aber natürlich auch dir, Mario, für deinen Einsatz. Da hören wir später auch noch mehr und der übrigens auch im Netz zu finden. Die Batka plaudert zum Nachhören online über unsere Website www.radio886.at.

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1: Blick aufs Wetter um gleich 11.50 Uhr, 10 vor 12 und da heute der Wochenstart wieder ein bisschen freundlicher. Oft heiß und auch sonnig. Ein paar Restwolken gibt es noch, stellenweise dadurch auch vereinzelte Schauer möglich, zum Teil auch noch Gewitter im Süden und Osten, vor allem bei Werten von bis zu 29, 30 Grad am Nachmittag. Der Dienstag dann wechselhafter, da mehr Wolken dann morgen, die auch dann wieder für Niederschlag sorgen können, gehen sich aber auch am Dienstag verbreitet wieder ein paar Sonnenstunden aus bei Temperaturen zwischen 18 und 26 Grad.
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3: Die jüngste Eskalation im Nahen Osten lässt die Preise für Öl und Gas weiter in die Höhe steigen. Der Ölpreis ist erstmals seit Juni wieder über 90 Dollar pro Barrel, umgerechnet 78 Euro gestiegen. Das macht sich auch an den heimischen Zapfsäulen bemerkbar. Laut E-Control ist der Dieselpreis seit 1. Juli auf 1,92 Euro pro Liter gestiegen, Superbenzin auf 1,79 Euro. Auch der europäische Gaspreis ist heute auf den höchsten Stand seit Kriegsbeginn gestiegen. Und der Konflikt im Nahen Osten belastet auch die Unternehmen im Euroraum. Laut einer Umfrage der Europäischen Zentralbank haben sich die Inflationserwartungen der Firmen kaum verändert. Sie rechnen in den nächsten 3 Jahren mit einer Teuerungsrate von jeweils 3%. Viele Fachleute erwarten deshalb auch, dass die EZB den Leitzins am Donnerstag unverändert lässt. Großbritannien bekommt heute einen neuen Regierungschef. Andy Burnham, der den Chefposten bei der Labour-Partei von Keir Starmer übernommen hat, folgt Starmer heute auch als Premier nach. Bei den Briten ist Burnham durchaus beliebt, auch wenn in Umfragen die Rechtspopulisten von Reform UK vorne liegen. Große Modeketten dürfen unverkaufte Kleidung und Schuhe seit dem Wochenende EU-weit nicht mehr vernichten. Sie sollen künftig wiederverwendet, weiterverkauft oder gespendet werden. Fast 9 von 10 Österreicherinnen und Österreicher finden das gut, zeigt eine aktuelle Umfrage der Altstoffrecycling Austria. Noch größer ist die Zustimmung beim Recycling. 94% wollen, dass kaputte Textilien ab 2028 recycelt werden, statt im Restmüll zu landen.
1: Ein Dankeschön an Christina Adler fürs Nachrichten-Update. Und damit brauchen wir natürlich auch noch eines von den Straßen. 11.51 Uhr ist es, da nach wie vor ein Plus von etwa einer halben Stunde. In Tirol mehr einplanen, auf der A13 Richtung Bozen vor Nösslach und auf der A10 in Salzburg Richtung Villach vor St. Michael verliert man aktuell etwa 15 bis 20 Minuten. Sonst aber geht's voran, eine gute und sichere Fahrt.
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1: So, das Schnitzel im System, sonst hoffentlich bald am Tisch. Es ist gleich 12 Uhr Mahlzeit und damit Zeit auch bei uns für Live-Musik. Dieser Titel spielt hier auf 88.6, weil Live-Musik einfach geil und einmal ein bisschen eine Abwechslung auch. Und die heute von unserem Mann des Tages, Chris Cornell, der ja heute Geburtstag gefeiert hat. Seinen 62. leider 2017 schon viel zu früh verstorben, lebt die Legende bei uns da heute aber noch einmal hoch jetzt mit Soundgardens, Fell on Black Days und Spoonman im 88.6 Mittags-Mini-Konzert am Montag. Viel Spaß!

Soundgarden im Mittags-Mini-Konzert zum Wochenstart heute am 20. Juli, an dem wir an Frontman Chris Cornell da ein bisschen erinnern wollen und den in den Fokus bei uns stellen. Und da freuen sich auch per WhatsApp 0676 83 86 100 die Kathi, Miri und der Paul. Da Werner ist ebenfalls mit am Start heute, ein riesen Cornell-Fan auch und da jetzt fast ein bisschen traurig, wie er schreibt. Das wollten wir natürlich nicht, lieber Werner, dafür freut sich aber die Evi sehr, dass wir da heute an einen ganz großen eben erinnern. Da ein Dankeschön für eure lieben Nachrichten. Das war das 88.6 Mittags Mini-Konzert am Montag. Das nächste dann wieder morgen und immer von Montag bis Freitag gegen etwa 12 Uhr.

0: Volbeat bei In Monsters Hand hier auf 88.6, 12.21 Uhr, da gleich mehr Musik, kurzer Infoboxenstopp, aber jetzt vorher noch mit Wetter und Verkehr.
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0: Und da heute wieder etwas freundlicher. Zwar gibt es noch einige Restwolken, die zwischen Salzburg und dem Burgenland auch noch vereinzelt für Schauer stellenweise auch Gewitter sorgen können, allerdings nicht mehr ganz so intensiv wie gestern noch. Und es sollten sich da auch großteils ein paar Sonnenstunden ausgehen. Das Ganze bei Werten von bis zu 29 Grad am Nachmittag. Der Dienstagmorgen ähnlich, allerdings wechselhafter. Da steigt die Schauer- und Gewittergefahr wieder im Tagesverlauf, allerdings auch morgen immer wieder sonnige Phasen und Höchstwerte von bis zu 26 Grad. Und damit schauen wir natürlich auch noch auf die Straßen, da wieder nach Tirol, dann nach wie vor ein Plus von etwa einer halben Stunde mehr mitbringen. Auf der A13 Richtung Bozen vor Nössler staut es da und Stau auch zweimal auf der A10 in Salzburg Richtung Villach, einmal bei Flacher Winkel und einmal vor St. Michael, dort jeweils der Zeitverlust etwa 20 Minuten. Sonst aber geht's voran, kommt gut und sicher neuer Ziel.
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Atom Gang rocken den Wochenstart mit der Bad Touch. Gleich da auch Panic at the Disco und Papa Roach bei uns mit dabei. Nach jetzt vorher aber auch noch neue Musik von Against the Current und ordentlich Ohrwurmpotenzial mit Always You and I liefert die Band ab und einen energiegeladenen Mix aus mächtigen Hooks und einer Botschaft über Zusammenhalt. Und genau da hören wir jetzt auch rein hier auf 88.6. Es ist gleich 5:05. Schönen Montag.

0: R.E.M.'s It's the End of the World as We Know It hier auf 88.6, 20. Juli, 12.49 Uhr, gleich Blick auf Wetternachrichten und Verkehr.
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0: Und da heute doch wieder ein bisschen besser und freundlicher. Zwar gibt's schon noch ein paar Restwolken am Himmel, die auch noch für Schauer und Gewitter sorgen können. Wird aber nicht mehr ganz so intensiv und feucht wie gestern noch. Und auch Sonnenschein soll sich überall noch ausgehen. Am Nachmittag das Ganze bei Höchstwerten von bis zu 28 Grad. Der Dienstagmorgen ähnlich, allerdings wechselhafter und kühler. Da morgen doch ein bisschen drüber. Der Regen technisch ein besonderes Auge dann auf die hohen Tauern, Kärnten, die Steiermark und das Burgenland bei Werten von bis zu 26 Grad.
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2: Auf Österreichs Autobahnen und Schnellstraßen ist 2025 um 105 Tonnen weniger Müll gelandet als im Jahr davor. Insgesamt sind rund 8.900 Tonnen Müll eingesammelt worden, ein Großteil davon händisch. Und das kostet jedes Jahr rund 9 Millionen Euro, teilt die ASFINAG mit. Achtlos weggeworfener Müll wie Flaschen oder Dosen können auf Autobahnen zu Waren geschossen werden. Auch die Gefahr von abrupten Brems- oder Ausweichmanövern ist sehr hoch, warnt die ASFINAG. Heuer hat es bereits außergewöhnlich viele Unfälle beim Schwimmen gegeben. Bei Kindern sind Badeunfälle laut Weltgesundheitsorganisation WHO sogar die zweithäufigste Todesursache. Die Wasserrettung des Samariterbundes lädt deswegen zu einer Aktionswoche. Bis 26. Juli geben Profis der Wasserrettung an verschiedenen Standorten in Wien, Niederösterreich, Oberösterreich und Salzburg Crashkurse im Leben retten. Sie zeigen da unter anderem Rettungsszenarien, führen Reanimationsübungen vor und erklären, wie ihre Ausrüstung funktioniert. Die jüngste Eskalation im Nahen Osten lässt die Preise für Öl und Gas weiter in die Höhe steigen. Der Ölpreis ist erstmals seit Juni wieder über 90 Dollar pro Barrel, umgerechnet 78 Euro gestiegen. Das macht sich auch an den heimischen Zapfsäulen bemerkbar. Laut E-Control ist der Dieselpreis seit 1. Juli auf 1,92 Euro pro Liter gestiegen, Superbenzin auf 1,79 Euro. Auch der europäische Gaspreis ist heute auf den höchsten Stand seit Kriegsbeginn gestiegen. Wegen des Verkaufs illegaler Produkte verhängt die EU eine Strafe von 550 Millionen Euro gegen den Online-Marktplatz AliExpress. Die Europäische Kommission wirft dem chinesischen Online-Riesen vor, gefälschte Kleidung sowie gefährliches Spielzeug und Kosmetika wochenlang nicht von der Plattform genommen zu haben.
0: Danke dir, wiederholt Christine Adler. Das waren die Nachrichten. Und damit schauen wir natürlich auch noch geschwind auf die Straßen. Und wieder nach Tirol, dort Reiseverkehr auf der A13 Richtung Bozen von Nösslach, Stau aktuell und ein Plus von etwa 30 Minuten, da mehr einplanen. So auch auf der B179 Richtung Nassereit auf der Umfahrung Reute. Und in Salzburg verliert man aktuell zweimal 20 Minuten auf der A10 Richtung Villach, einmal bei flacher Winkel und dann vor St. Michael. Sonst aber geht's derzeit voran. Eine gute und sichere Fahrt am Montag.
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0: Jawohl, und da wünschen wir gleich noch einen zweiten heute. Happy Birthday nach den Red Hot Chili Peppers und Guns N' Roses. Und die zuerst jetzt mit Sweet Child O' Mine hier auf 88.6 am Montag. So rockt das Leben.

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1: Die Red Hot Chili Peppers Can't Stop am 20. Juli. Und da gratulieren wir natürlich heute nicht nur Chris Cornell, nein auch Wolfmothers, Andrew Stockdale, der damit auch ein Jahr mehr am Buckel hat. Und wir nicht vergessen wollen, 76 in Brisbane, Australien, geboren wird der Sänger, Gitarrist und Songwriter, heute 50 und ist inzwischen gemeinsam mit Wolfmother-Kollegen seit über 20 Jahren auch schon unterwegs. Und den wollen wir dann natürlich auch feiern und wünschen damit auch allen anderen, die da heute im Land Jahrestag feiern, einen feinen Montag. Gebt's Gas und lasst es krachen. Und genau das tun wir jetzt auch mit Wolfmothers, deinem Menschen hier auf 88.6. Let's rock!

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2: 13.23, Blick aufs Wetter, wo es derzeit viel Sonnenschein landesweit gibt und Höchstwerte um die 24, 25 Grad. Kurze Gewitter sind stellenweise, vor allem dann in Kärnten, aber nicht ganz auszuschließen. Am Nachmittag sollten aber nicht allzu intensiv mehr werden. Der Dienstag, morgen ähnlich, allerdings dann ein bisschen kühler und drüber. Auch da, wie es ausschaut, mehr Wolken dann mit dabei im Tagesverlauf. Dadurch dann auch wieder Niederschlag, möglich bei Temperaturen von bis zu 26 Grad. Und damit schauen wir natürlich auch noch auf die Straßen, wo es nach wie vor länger dauert im Reiseverkehr in Tirol. Auf der B179 Richtung Nassereit auf der Umfahrung Reutte, der Zeitverlust aktuell 30 Minuten. Plus 20 Minuten verliert man auf der A13 Richtung Bozen vor Nöstlach. Außerdem plus 20 Minuten auch zweimal in Salzburg auf der A10 Richtung Villach. Einmal bei Flacher Winkel und dann auch vor St. Michael.
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AC/DC's Thunderstruck, ihr hört 88.6, wird er langsam am Weg Richtung Nachmittag auch da gleich. Die Glazed Curtains, Kiss und Asking Alexandria auch mit am Start. Und Asking Alexandria passen auch sehr gut zum Wochenmotto der 88.6 Rock'n'Roll Sommerschule, die es aktuell und über den Sommer wieder bei uns gibt. Von Montag bis Freitag 6 bis 10 für euren Start in den Tag. Und da wieder wöchentlich ein neues musikalisches Thema bzw. Motto gefragt ist, wozu wir dann gern eure Musikvorschläge da hätten und ihr uns die gern ab sofort auch schicken könnt. Genauso wie auch eine Sprachnachricht zum Motto Metal diese Woche am besten an uns per WhatsApp 0676 83 886 100.

0: 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Und bei uns heißt Let's Rock. 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

0: Chuck Berry's You Never Can Tell hier auf 88.6 am Montag. Es ist 13.52.
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0: Und da heute wieder ein bisschen freundlicher, da gibt es zwar noch ein paar dichte Restwolken am Himmel stellenweise, auch noch ein bisschen trüb dabei, sind Schauer und Gewitter auch nicht ganz auszuschließen, wird aber nicht mehr ganz so intensiv, vor allem im Süden bei Werten von maximal 28 Grad am Nachmittag. Der Dienstagmorgen ähnlich, ein bisschen wechselhafter, mehr Wolken, dadurch kann es dann auch da wieder regnen und gewittern bei Werten zwischen 18 und 26 Grad im Tagesverlauf.
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2: Mit GovGPT bekommen Österreichs Beamte und Beamtinnen nun ein eigenes KI-Tool. Es soll beim Schreiben von Texten und beim Zusammenfassen von Dokumenten helfen. Bis Jahresende sollen dann bis zu 250.000 öffentliche Bedienstete Zugriff darauf haben. Gerade angesichts der bevorstehenden Pensionswelle müssen die Chancen genutzt werden, Prozesse neu zu denken und Automatisierung dort einzusetzen, wo sie Mitarbeiterinnen und Mitarbeiter entlastet, sagt dazu Digitalisierungsstaatssekretär Alexander Pröll. Bei einem Arbeitsunfall im Rahmen der Baustelle des Semmering-Basistunnels im Bezirk Neunkirchen ist heute ein 45-jähriger Mann gestorben. Ein 54-jähriger wurde schwer verletzt ins Universitätsklinikum Wiener Neustadt geflogen, teilt die Polizei kürzlich mit. Der Unfall passierte auf einer Baustellenfläche beim Rückbau einer Werkstatt und nicht im Tunnel selbst, wie es heißt. Wie es genau zum Unglück gekommen ist, wird nun untersucht. Auf Österreichs Autobahnen und Schnellstraßen ist 2025 um 105 Tonnen weniger Müll gelandet als im Jahr davor. Insgesamt sind rund 8.900 Tonnen Müll eingesammelt worden, ein Großteil davon händisch. Und das kostet jedes Jahr rund 9 Millionen Euro, teilt die ASFINAG mit. Achtlos weggeworfener Müll wie Flaschen oder Dosen können auf Autobahnen zu Waren geschossen werden. Auch die Gefahr von abrupten Brems- oder Ausweichmanövern ist sehr hoch, warnt die ASFINAG. 1,5 Millionen Dollar hat der Rapper Drake beim Fußball-WM-Finale verloren, weil er auf den Sieg Argentiniens gesetzt hat. Drake ist für Millionen Wetten bei Sportevents bekannt. Schon beim letzten WM-Finale hat er 1 Million Dollar verloren. Drake ist einer der bestverdienendsten Musiker der Gegenwart. Sein Vermögen wird auf 250 bis 280 Millionen Dollar geschätzt.
0: Danke dir vielmals, Christine Adler, für den Nachrichtenüberblick. Und damit schauen wir natürlich auch noch auf die Straßen. 13.55 steht am Ziffernblatt und derzeit steht es auch nach wie vor in Tirol. Immer wieder auf der B179 Richtung Nassereit auf der Umfahrung Reutte, da der Zeitverlust derzeit etwa 20 Minuten. Die verliert man ebenfalls auch auf der A13 Richtung Bozen vor Nösslach. Außerdem auch in der Steiermark auf der B114 Richtung Trieben bei Pölz. Sonst aber geht es derzeit voran. Das nächste Update von den Straßen bei uns dann wieder in knappen 30 Minuten. Bis dahin wünschen wir eine gute Fahrt.
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0: Jeppa, jawohl, und damit reißen wir ihn an und starten rein und durch den Montagnachmittag natürlich auch heute wieder mit einer musikalischen Extraportion Motivation und unserem 88.6 Doppelkick am Nachmittag, wo es bei uns eure Powernummern spielt gegen das Mittagstief, das da oft entsteht um die Zeit, ein jeder kennt's, aber nicht mit uns. Nein, wir spielen da jegliche Geschlauchtheit täglich an die Wand, heute mit NoFX und Siegen Double at the Triple Rock, außerdem für alle noch von gestern feiernden Spanier, und ich hoffe, ich spreche es jetzt richtig aus, Heroes del Silencio mit Entre dos Tierras. Jetzt hier auf 88.6. Kommt gut durch den Tag.

NoFX mit Seeing Double at the Triple Rock hier auf 88.6 im Doppelkick am Montag. Da auch Katrin, Melli und Michi mit am Start. Auch der Peter freut sich sehr über NoFX und wünscht noch einen schönen Montagnachmittag. Das wünschen wir dir auch, lieber Peter, sowie auch dem Rest im Land. Und falls ihr da auch einmal die eine oder andere Powernummer im Kopf habt, schickt uns die am besten gleich wie immer. Am einfachsten per WhatsApp 0676 83 886 100. Geht aber auch über all unsere anderen Kanäle. Diese Woche noch da speziell gefragt die besten Nummern aus Urlaubsland Spanien.

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3: 14.23, wir machen einen Blick aufs Wetter und da derzeit einiges an Sonnenschein landesweit. Am Nachmittag dann aber noch Gewitter möglich, vor allem in und rund um Kärnten. Das Ganze bei etwa 28 Grad Höchstwerten im weiteren Tagesverlauf. Der Dienstagmorgen dann wechselhafter und auch nicht mehr ganz so warm. Da kann es auch wieder zu Niederschlag kommen, vor allem im Osten dann bei Temperaturen von maximal 26 Grad in der zweiten Tageshälfte. Blick auf die Straßen brauchen wir auch noch und da nach wie vor in Tirol ein bisschen was los. Im Reiseverkehr auf der B179 Richtung Nassereit, da ein Plus von etwa 20 Minuten auf der Umfahrung. Reute mehr einplanen, plus 15 Minuten sind es auf der A13 Richtung Bozen vor Nösslach. Außerdem plus 20 Minuten in der Steiermark auf der B114 Richtung Trieben bei Pölz und auf die Geschwindigkeit achten auch.
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3: Und zwar in Niederösterreich auf der 1 Richtung Wien, Höhe Melk, gibt es einen teuren Fototermin. Haben wir vom Rudi bekommen, danke dir da vielmals fürs Bescheid geben. Eine gute und sichere Fahrt am Nachmittag.
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0: Die Dire Straits mit Sultans of Swing hier auf 88.6. Das ist der Montag und da bei mir jetzt inzwischen auch schon im Studio die Anni Bauernfein, die da jetzt übernimmt, um Hallihallo. Euch dann, Hallihallo Anni, bringst dann unsere Hörer natürlich durch den Nachmittag, wollte ich noch sagen. Bei dir geht's gleich los, oder?
1: Ja, ganz genau so ist es. Heute das erste Mal von vielen am Nachmittag. Ich freue mich wahnsinnig. Ich darf jetzt immer um 15 Uhr mit euch in den Nachmittag starten. Bis 20 Uhr. Es wird ein großartiger Nachmittag. Ab 18 Uhr, da gibt's natürlich den Six Rock Song für euren Start in den Feierabend. Aber jetzt gehen wir mal 3 Schritte zurück. Es ist 14.35 Uhr und ja, wir machen unseren schönen Nachmittag.
0: Perfekt, wunderbares. Da mache ich Meta und dir Platz und verabschiede mich noch mit Jethro Tull, Green Day und Thunder Mother. Jetzt hier auf 88.6. Schönen Montagnachmittag. Ein Ciao, ein Bussi und ein Baba.

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1: Aktuell messen wir 22 Grad in St. Pölten, 24 sind es in Linz und 23 Grad haben wir jetzt noch in Graz. Stellenweise zeigt sich heute noch ziemlich lang die Sonne. Am ersten nass wird es heute vor allem noch in Tirol, in Kärnten, in der Steiermark, in Niederösterreich und auch im Burgenland. Da sind teilweise jetzt auch stärkere Gewitter mit dabei. Außerdem ist es heute nicht mehr so heiß, bei Temperaturen zwischen 20 und 27 Grad. Morgen am Dienstag, da geht es dann relativ wechselhaft weiter. Also im Großteil Österreichs, da kommt wieder viel die Sonne raus. Trotzdem mischen sich da aber auch stellenweise Gewitter und Regenschauer dazu, bei Temperaturen von maximal 27 Grad. Es ist 14.53 Uhr und damit kommen wir zu den Nachrichten und zu Christina Adler.
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2: Angesichts der steigenden Ölpreise fordert der österreichische Gewerkschaftsbund nun strengere Regeln gegen die hohen Spritpreise. Konkret verlangt der ÖGB die Rückkehr zur sogenannten Margenregelung. Diese hatte die Gewinne der Mineralölunternehmen begrenzt und war im Juni ja ausgesetzt worden. Zudem fordert der Gewerkschaftsbund mehr Transparenz bei den Preisen und wie diese zustande kommen. Nach dem Zwischenfall auf einem Ryanair-Flug von Deutschland nach Griechenland Anfang Juli, bei dem ein Fenster eingeschlagen wurde, gibt es nun neue Hinweise zur Ursache. Laut der Fluglinie könnte ein Fremdkörper das Triebwerk beim Start beschädigt haben. Dadurch ist ein Triebwerksteil abgebrochen und hat ein Kabinenfenster eingeschlagen. Ein Passagier wurde sogar teilweise aus dem zerbrochenen Fenster gesaugt. Das Flugzeug musste daraufhin notlanden. Die Ermittlungen zur genauen Ursache laufen noch. Andy Burnham ist neuer britischer Premierminister und folgt damit auf Keir Starmer. König Charles III. Hat den Chef der sozialdemokratischen Labour Party heute mit der Regierungsbildung beauftragt. Der 56-jährige Burnham ist der 7. Premier innerhalb der letzten 10 Jahre. Für viele Studierende ist ein Praktikum im Sommer verpflichtend. Eine neue Auswertung der Arbeiterkammer Wien zeigt jetzt, dass 2/3 der Pflichtpraktika oft aber nicht bezahlt werden. Besonders in den Bereichen Gesundheit, Soziales, Medizin und Lehramt. Die Arbeiterkammer fordert daher, dass Pflichtpraktika künftig fair bezahlt und arbeitsrechtlich besser abgesichert werden.
1: Danke, Christina. 14.55 Uhr ist es und damit machen wir noch einen Blick auf die Straßen und da sind wir in Tirol. Auf der B179, da verliert ihr in Richtung Nassereit bei der Umfahrung Reute aktuell 20 Minuten und auf der A13, da dauert es in Richtung Bozen von Nösslach 15 Minuten länger. Wo es geht, eine gute und vor allem sichere Fahrt.
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1: Und damit wünsche ich euch einen wunderschönen Nachmittag hier auf 88.6. Es ist gleich 15 Uhr heute am Montag und ich darf euch heute durch die nächsten Stunden begleiten und ab heute immer den Nachmittag mit euch verbringen. Freut mich ganz besonders. Und ich würde sagen, wir geben jetzt direkt wieder gescheit Gas. Jetzt mit Chris Cornell, der heute Geburtstag gehabt hätte. Wir lassen ihn ganz besonders hochleben jetzt mit Audioslave. Gasoline. Let's rock.

Musik aus Österreich mit Falco, der Kommissar auf 88.6, heute am Montag. Und so cool klingt der Nachmittag hier. Der 20. Juli heute, 15.06 Uhr. Und weiter geht's jetzt direkt mit The Offspring. The Kids on the Ride. So, was zum Aufwachen, würde ich sagen. Schönen Nachmittag.

So rockt der Montagnachmittag auf 88.6, der 20. Juli heute, 15.13 Uhr. Und damit machen wir einen Blick zu... Jetzt ist Maria. Die Erpressung, lieber. Das ist die brandneue Single von Five Finger Death Punch. Und Leute, ich sag's euch, das war erst der Anfang. Am 31. Juli nämlich, da bringen Five Finger Death Punch ihr mittlerweile 10. Studioalbum raus. Bist du wahnsinnig? Wird Legacy heißen. Und da stehen die Erwartungen natürlich schon sehr, sehr, sehr, sehr hoch. Nächstes Jahr, da könnt ihr euch dann vom neuen Album direkt live überzeugen. Am 14. Februar nämlich, da zerlegen Five Finger Death Punch die Wiener Stadthalle. Also, wenn ihr jetzt schon wegen einem Geschenk für den Valentinstag überlegt, Leute, perfekt. Hier sind sie auch schon. Und zwar jetzt natürlich mit ihrer aktuellen Single Five Finger Death Punch, jetzt auf 88.6. Die Oppressor Lieber.

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1: Ja, heute ist noch viel Sonne mit dabei, auch wenn der Montag heute vor allem von Tirol über Kärnten bis in die Steiermark und Niederösterreich relativ verregnet ist. Gewitter sind da außerdem mit dabei bei Temperaturen von bis zu 27 Grad maximal. Der Dienstagmorgen, der wird dann auch wieder eher wechselhaft. Morgen, da kommt auch wieder viel die Sonne raus. Trotzdem sind aber da auch stellenweise immer wieder Gewitter und Regenschauer mit dabei bei Temperaturen zwischen 18 und maximal 27 Grad. Es ist 15.24 Uhr und damit machen wir noch einen Blick auf die Straßen. Und da schauen wir nach Niederösterreich, da hat sich die Bernadette gemeldet. Da gab es einen Unfall mit einem LKW und einem PKW auf der A2 in Richtung Wien, kurz nach der Auffahrt Wöllersdorf. Hier verliert ihr aktuell 20 Minuten. Wo es geht, eine gute und vor allem sichere Fahrt.
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Mit Evanescence Going Under durch euren Nachmittag heute am Montag hier auf 88.6. Ich hoffe, ihr seid gut in die neue Woche gestartet. Es ist ja schon 15.35 Uhr. Damit wünsche ich euch einen wunderschönen Nachmittag. Der 20. Juli heute und jetzt gibt's Dio, Rainbow in the Dark.

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1: Ja, stellenweise zeigt sich heute am Montag noch ziemlich lang die Sonne. Am ersten nass wird es aber vor allem in Tirol, in Kärnten, in der Steiermark, in Niederösterreich und auch teilweise im Burgenland. Da sind stellenweise auch stärkere Gewitter mit dabei. Außerdem ist es heute nicht mehr so heiß, bei Temperaturen zwischen 20 und maximal 27 Grad. Der 88.6 Wettertrend. Ja, der Dienstagmorgen, der geht dann relativ wechselhaft weiter. Also im Großteil Österreichs kommt wieder viel die Sonne raus. Trotzdem mischen sich aber auch da wieder stellenweise Gewitter und Regenschauer dazu, bei Temperaturen von bis zu 27 Grad. Es ist 15.51 Uhr und damit kommen wir zu den Nachrichten und zu Christina Adler.
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3: Die Bundesregierung hat sich auf ein neues Medienförderpaket geeinigt. Bis 2028 sollen insgesamt 55 Millionen Euro aus drei Fördertöpfen in die Medienlandschaft fließen. Etwa in die Zustellung von Abo-Zeitungen und zusätzliche Förderungen für journalistische Angebote für junge Menschen. Kritik gibt es dafür aber von der Opposition. Die Grünen kritisieren das Medienpaket als zu wenig und zu spät. Die FPÖ wirft der Regierung vor, mit dem Paket kritische Medien gezielt zu benachteiligen. Angesichts der steigenden Ölpreise fordert der österreichische Gewerkschaftsbund nun strengere Regeln gegen die hohen Spritpreise. Konkret verlangt der ÖGB die Rückkehr zur sogenannten Margenregelung. Diese hatte die Gewinne der Mineralölunternehmen begrenzt und war im Juni ja ausgesetzt worden. Zudem fordert der Gewerkschaftsbund mehr Transparenz bei den Preisen und wie diese zustande kommen. Das Schweizer Energieunternehmen Voll Energy übernimmt das Tankstellennetz von BP in Österreich. Betroffen sind rund 250 Tankstellen. Nach Abschluss des Geschäfts sollen diese aber weiterhin unter der Marke BP betrieben werden. Der Kaufpreis wurde noch nicht bekannt gegeben. Gute Nachrichten gibt es für alle, die auf der Suche nach einem Gebrauchtwagen sind. Die Preise sind seit Jahresbeginn gesunken. Im Juni hat ein Gebrauchter laut Autoscout24 im Schnitt 28.000 Euro gekostet. Das sind über 3% weniger als im Jänner. Deutlich stärker gefragt sind mittlerweile gebrauchte E-Autos. Da ist die Nachfrage seit Jahresbeginn um fast 40% gestiegen.
1: Danke, Christina. 15.53 Uhr ist es und damit machen wir noch einen Blick auf die Straßen und da starten wir in Niederösterreich. Da hat uns die Bernadette was gemeldet. Da gab es einen Unfall mit einem LKW und einem PKW auf der A2 in Richtung Wien, kurz nach der Auffahrt Wöllersdorf. Hier ist aktuell die Überholspur gesperrt und ihr verliert 20 Minuten. Weiter nach Tirol, da gibt es eine Sperre nach einem Unfall auf der B178 bei Schäffau. Auch hier verliert er aktuell 20 Minuten. In der Steiermark, da gab es ebenfalls einen Unfall auf der S6 in Richtung Wien bei Kindberg. Auch hier gibt es aktuell kurzen Stau. Wo es geht, eine gute und vor allem sichere Fahrt.
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1: So ist es und das ist euer Nachmittag hier auf 88.6. Ich hoffe wirklich, ihr seid heute gut in die neue Woche gestartet. Montag ist der 20. Juli heute schon und ich will zwar nicht zu viel verraten, aber in ein paar Minuten, da gibt's was zu gewinnen. Jetzt starten wir aber erstmal rein in die Stunde und das jetzt mit Rise Against. Help is on the way.

0: Die Toten Hosen, altes Fieber auf 88.6, heute am Montagnachmittag, 16.05 Uhr und jetzt habe ich was für euch. Leute, das geht jetzt an alle Metalheads.
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Wallbeats, Still Counting auf 88.6 heute am Montagnachmittag. Und vielleicht countet ihr schon die Stunden, bis es in Richtung Feierabend geht. Spoiler, gegen 18 Uhr, da starten wir gemeinsam rein in euren Feierabend. Wie immer Montag bis Donnerstag mit dem 88.6 Six Rock Song. Aber jetzt geht's erstmal weiter und zwar mit Pierce the Veil. So Far, So Fake. Let's rock.

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1: Ja, heute, da ist noch viel Sonne mit dabei, auch wenn der Montag heute von Tirol und Kärnten über die Steiermark bis nach Niederösterreich und dem Burgenland relativ verregnet ist. Gewitter sind da außerdem mit dabei bei Temperaturen von bis zu 27 Grad maximal. Der Dienstagmorgen, der wird dann auch wieder eher wechselhaft. Morgen am Dienstag, da kommt auch wieder viel die Sonne raus. Trotzdem sind da aber auch da wieder stellenweise Gewitter und Regenschauer mit dabei. Bei Temperaturen zwischen 18 und maximal 27 Grad. Es ist 16.21 Uhr und damit kommen wir zu den Schlagzeilen und zu Christina Adler.
2: Die Bundesregierung hat sich auf ein neues Medienförderpaket geeinigt. Bis 2028 sollen insgesamt 55 Millionen Euro aus drei Fördertöpfen in die Medienlandschaft fließen. Etwa in die Zustellung von Abo-Zeitungen und zusätzliche Förderungen für journalistische Angebote für junge Menschen. Kritik gibt es dafür aber von der Opposition. Die Grünen kritisieren das Medienpaket als zu wenig und zu spät. Die FPÖ wirft der Regierung vor, mit dem Paket kritische Medien gezielt zu benachteiligen. Angesichts der steigenden Ölpreise fordert der österreichische Gewerkschaftsbund nun strengere Regeln gegen die hohen Spritpreise. Konkret verlangt der ÖGB die Rückkehr zur sogenannten Margenregelung. Diese hatte die Gewinne der Mineralölunternehmen begrenzt und war im Juni ja ausgesetzt worden. Zudem fordert der Gewerkschaftsbund mehr Transparenz bei den Preisen und wie diese zustande kommen.
1: Danke, Christina. 16.23 Uhr ist es und damit machen wir noch einen Blick auf die Straßen und da sind wir bei der Unfallstelle in Niederösterreich. Da gab es einen Unfall mit einem LKW und einem PKW auf der A2 in Richtung Wien, kurz nach der Auffahrt Wöllersdorf. Hier ist aktuell immer noch die Überholspur gesperrt und die verliert 20 Minuten. In Tirol, da dauert es ebenfalls 20 Minuten länger auf der B178 bei Schäffau. Da gibt es eine Sperre nach einem Unfall. Wo es geht, eine gute und vor allem sichere Fahrt.
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0: Easy, the boys are back in town auf 88.6, heute am Montagnachmittag, der 20. Juli heute. Und das heißt, ab heute sind wir endlich in der Voting-Phase.
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0: Ja, es geht natürlich auch heuer wieder um den großen Titel. Welche Band aus Österreich hat das Zeug zum 88.6 Headliner der Rot-Weiß Rockstage 2026? Wir sind schon im Halbfinale, sprich von den hunderten Bands, die sich beworben haben, sind nur noch die Top 9 übrig. Und Leute, jetzt liegt's komplett an euch. Wer soll's ins Grande Finale schaffen? Auf unserer Homepage radio886.at. Da könnt ihr euch unsere Halbfinalisten ein bisschen genauer anschauen und direkt reinhören und dann für die Bands abstimmen, die ihr im Finale sehen wollt. Da hätten wir zum Beispiel Ambers Collide, kommen aus der schönen Steiermark und ja, machen richtig geilen Metalcore. Und wenn ihr denkt, hey, Ambers Collide, die haben das Zeug zum Headliner der Rot-Weiß Rockstage, stimmt's jetzt ab auf unserer Homepage radio886.at. Und hier sind sie auch schon, Rock aus Hartberg, jetzt mit Ambers Collide, Queen of Ice. Let's rock!

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1: 16.51 Uhr ist es und ja, stellenweise zeigt sich heute am Montag doch noch ziemlich lang die Sonne. Am ersten nass ist es jetzt vor allem in Tirol, in Kärnten, in der Steiermark, in Niederösterreich und auch im Burgenland. Da sind teilweise auch stärkere Gewitter mit dabei. Außerdem ist es heute nicht mehr so heiß wie die letzten Tage bei Temperaturen zwischen 20 und maximal 27 Grad. Morgen am Dienstag, da geht es dann relativ wechselhaft weiter. Also im Großteil Österreichs kommt zwar wieder viel die Sonne raus, trotzdem mischen sich da aber auch morgen stellenweise wieder Gewitter und Regenschauer dazu, bei Temperaturen von bis zu 27 Grad. Es ist 16.52 Uhr und damit kommen wir zu den Nachrichten und zu Christina Adler.
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2: Tanken ist in Österreich wieder teurer geworden. Momentan kostet ein Liter Diesel über 1,90 Euro, Superbenzin fast 1,80 Euro. Grund sind Engpässe am internationalen Ölmarkt, heißt es von Energieexperten. Die Straße von Hormuz ist seit letzter Woche wieder zu und es kann kein Öl aus dem Mittleren Osten nach Europa kommen. Zudem verschärft sich die Lage, weil Russland seit 2 Wochen keinen Diesel mehr exportiert, so die Experten. Die Bundesregierung hat sich auf ein neues Medienförderpaket geeinigt. Bis 2028 sollen insgesamt 55 Millionen Euro aus 3 Fördertöpfen in die Medienlandschaft fließen. Etwa in die Zustellung von Abo-Zeitungen und zusätzliche Förderungen für journalistische Angebote für junge Menschen. Kritik gibt es dafür aber von der Opposition. Die Grünen kritisieren das Medienpaket als zu wenig und zu spät. Die FPÖ wirft der Regierung vor, mit dem Paket kritische Medien gezielt zu benachteiligen. In dem Waldbrandgebiet in Spanien spitzt sich die Lage weiter zu. Das seit Donnerstag nordöstlich der Hauptstadt Madrid wütende Feuer breitet sich rasant aus. Inzwischen ist eine Fläche von etwa 36.000 Fußballfeldern verbrannt. Auch in Frankreich kämpft die Feuerwehr im Süden des Landes und auf der Insel Korsika weiter gegen mehrere Brände. Und im Süden und Südosten Europas wird schon eine neue Hitzewelle erwartet.
0: Die gute Nachricht zum Schluss.
2: Nachhaltigkeit beginnt oft schon im Kleinen und das Land Niederösterreich geht da mit einem guten Beispiel voran. Beim Umbau des niederösterreichischen Landtagssaals sollen die alten Abgeordnetensessel nun abgecycelt werden. Die rund 30 Jahre alten Sessel bekommen neue Bezüge und aus dem alten Leder werden Federpenale und Laptoptaschen. So wird ein Stück der fast 30-jährigen Landtagsgeschichte weiterverwertet.
1: Danke, Christina. Es ist 16.54 Uhr und damit machen wir noch einen Blick auf die Straßen und da starten wir in Niederösterreich. Der Giovanni hat gemeldet, auf der S1, da gab es einen Unfall bei der Ausfahrt Vorarlberger Allee. Die braucht ihr aktuell 20 Minuten länger. Und in der Steiermark, da ist auf der A9 in Richtung Slowenien aktuell bei Graz der Plabutsch-Tunnel gesperrt. Am besten ihr wartet die Dauer der Sperre ab. Wo es geht, eine gute und vor allem sichere Fahrt.
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1: Und das heute am Montagnachmittag, der 20. Juli heute. Es ist kurz vor 17 Uhr und wir starten jetzt direkt rein und zwar mit einem absolut coolen Musiker. Der wird heute 50 Jahre alt, also runder Purzeltag feiern wir heute ganz besonders. Andrew Stockdale von Wolfmother. Und hier ist er auch schon. Jetzt natürlich mit Wolfmother hier auf 88.6. White Unicorn. Schönen Nachmittag.

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1: Die Ärzte. Hurra auf 88.6 heute am Montagnachmittag. Es ist 17.06 Uhr und wir nähern uns schon langsam aber sicher dem Feierabend für heute, der 20. Juli. Und ich würde sagen, jetzt hören wir mal rein, wo sich unser Batka heute so mal umtreibt.
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4: Ich bin eingeladen worden ins wunderschöne Beitre im nördlichsten Niederösterreich. Die Alex hat mich eingeladen.
5: Wir feiern hier ein ganzes Wochenende lang. Und für dich haben wir jetzt ein paar Challenges vorbereitet.
4: Mhm. Ich stehe vor einem wunderschönen Kirtagbaum. Ich kletter jetzt den Kirtagbaum
5: rauf. Du wirst jetzt angezogen.
4: Ich bin angezogen, nicht, dass die Leute glauben, ich bin nackt, ja?
5: Ja, ja, nein, der Batka ist angezogen, aber jetzt wird er noch angezogen, okay. Mit einem Klettergeschirr.
4: Ich muss mit dem rechten Bein einmal rein, dann mit dem linken. Und jetzt?
5: Ja, jetzt wirst du noch quasi angehängt.
4: Es ist sehr eng.
5: Es ist, weil du muskulös bist.
4: Vermutlich, ja.
5: Jetzt ab in die Höhe.
4: Jetzt steige mal auf den Tisch da drauf, ja. Da kann mir nichts passieren.
5: Nein, da kann da nichts passieren.
4: Wie hoch ist denn der Baum?
5: 10 Meter oder was?
4: Dann steige ich da jetzt mal drauf.
5: Ja, du klammerst dich an den Baum und versuchst da hochzukommen.
4: Klammern ist richtig, ja. Ich klammer mich mal.
5: Schaut gut aus.
4: Also ich hänge da jetzt mal wie ein Affe und versuche mich jetzt irgendwie mit den Füßen.
5: Du musst dich wirklich mit den Füßen nach oben schieben.
4: Okay.
5: Und dann mit den Armen nachgreifen.
4: Geht nicht.
5: Ich glaube, 1 Zentimeter hast du geschafft jetzt mehr.
4: Wir kommen zur nächsten Challenge. Vor mir sind ein paar vertikal geschlichtete Bierkisten mit einem Gurt befestigt.
5: Du musst weitermachen, du musst sie weiter schlichten, immer eine Kiste nach der anderen.
4: Vertikal.
5: Also du musst sie dagegen halten, du musst schauen, dass sie schön einrastet, weil sonst plumpst sie gleich runter. Und du musst nach hinten drücken, die Kiste, und aber gleichzeitig mit der Hand drunter schauen, dass sie oben bleiben, die Kisten. Ja?
4: Was ist da der Rekord?
5: 16. Also du bist bei 4. Oh, schau her, da rutscht sie schon raus. Da musst du aufpassen, dass das nicht passiert.
4: Aber das ist jetzt eine Ehrgeizsache.
5: Ja, okay.
4: Wie viel haben wir schon?
5: 1, 2, 3, 4, 5, 6. Die 7. kommt.
4: Warte.
5: 7.
4: Verflixe 7, gell?
1: Aber so viel Mühe hat er sich geben. Danke dir auf jeden Fall, Batka. Und für euch gibt es natürlich wie immer alle Podcasts zum Nachhören auf unserer Homepage radio886.at.

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3: 17.19 Uhr ist es und damit machen wir einen Blick zum Wetter. Und ja, jetzt ist noch einiges an Sonne mit dabei, auch wenn der Montag heute von Tirol und Kärnten über die Steiermark bis nach Niederösterreich und dem Burgenland relativ verregnet läuft. Gewitter sind da außerdem mit dabei bei Temperaturen von bis zu 27 Grad. Der Dienstagmorgen, ja, der wird dann auch wieder eher wechselhaft. Morgen, da kommt zwar wieder viel die Sonne raus, trotzdem sind aber auch morgen wieder stellenweise Gewitter und Regen mit dabei bei Temperaturen zwischen 18 und 27 Grad. Es ist 17.20 Uhr und damit kommen wir zu den Schlagzeilen zu Christina Adler.
4: Tanken ist in Österreich wieder teurer geworden. Momentan kostet ein Liter Diesel über 1,90 Euro, Superbenzin fast 1,80 Euro. Grund sind Engpässe am internationalen Ölmarkt, heißt es von Energieexperten. Die Straße von Hormuz ist seit letzter Woche wieder zu und es kann kein Öl aus dem Mittleren Osten nach Europa kommen. Zudem verschärft sich die Lage, weil Russland seit 2 Wochen keinen Diesel mehr exportiert, so die Experten. Die Bundesregierung hat sich auf ein neues Medienförderpaket geeinigt. Bis 2028 sollen insgesamt 55 Millionen Euro aus 3 Fördertöpfen in die Medienlandschaft fließen. Etwa in die Zustellung von Abo-Zeitungen und zusätzliche Förderungen für journalistische Angebote für junge Menschen. Kritik gibt es dafür aber von der Opposition. Die Grünen kritisieren das Medienpaket als zu wenig und zu spät. Die FPÖ wirft der Regierung vor, mit dem Paket kritische Medien gezielt zu benachteiligen.
3: Danke, Christina. 17.21 Uhr und damit machen wir einen Blick auf die Straßen und da sind wir in Niederösterreich. Auf der S1, da gab es einen Unfall in Richtung Vösendorf und zwar bei der Ausfahrt Vorarlberger Allee. Hier ist aktuell nur eine Fahrspur frei und ihr verliert 20 Minuten. Weiter in die Steiermark, B20 zwischen Karpfenberg und Einöd. Da gibt es aktuell eine Sperre wegen Arbeiten. Ausweichen ist hier nur großräumig möglich. Wo es geht, eine gute und vor allem sichere Fahrt.
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Easy, TNT auf 88.6 heute am Montagnachmittag. Es ist der späte Nachmittag mittlerweile. Wir machen uns schon langsam aber sicher am Weg in den Feierabend. Und der wird natürlich hier bei uns eröffnet und das feierlich. Gegen 18 Uhr mit eurem 88.6 Sixer Rock Song. Ich freue mich ganz besonders drauf. Aber jetzt gibt's erstmal Billy Talent, Rusted from the Rain, direkt nach Stone Sour, Through Glass. 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
1: Ja, teilweise zeigt sich heute noch ziemlich lang die Sonne. Am ersten nass ist es heute vor allem in Tirol, in Kärnten, in der Steiermark, in Niederösterreich und auch teilweise im Burgenland. Da sind stellenweise jetzt auch noch stärkere Gewitter mit dabei. Außerdem ist es heute nicht mehr so heiß bei Temperaturen zwischen 20 und 27 Grad. Der 88.6 Wettertrend. Ja, der Dienstagmorgen, der geht dann eher wechselhaft weiter. Also im Großteil Österreichs kommt wieder viel die Sonne raus. Trotzdem mischen sich aber auch da stellenweise Gewitter und Regenschauer dazu bei maximal 27 Grad. Es ist 17.51 Uhr und damit kommen wir zu den Nachrichten und zu Christina Adler.
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3: Justizministerin Anna Sporrer will das Sexualstrafrecht verschärfen. Es geht da konkret um den Besitz von Vergewaltigungsvideos. Um zu prüfen, ob der bloße Besitz derartigen Materials strafbar ist, startet im Herbst eine eigene Arbeitsgruppe. Die SPÖ-Politikerin spricht sich klar für Strafen aus. Zuvor haben schon die Grünen entsprechende Gesetzesanpassungen gefordert. Tanken ist in Österreich wieder teurer geworden. Momentan kostet 1 Liter Diesel über 1,90 Euro, Superbenzin fast 1,80 Euro. Grund sind Engpässe am internationalen Ölmarkt, heißt es von Energieexperten. Die Straße von Hormuz ist seit letzter Woche wieder zu und es kann kein Öl aus dem Mittleren Osten nach Europa kommen. Zudem verschärft sich die Lage, weil Russland seit 2 Wochen keinen Diesel mehr exportiert, so die Experten. Auf Österreichs Autobahnen und Schnellstraßen ist 2025 um 105 Tonnen weniger Müll gelandet als im Jahr davor. Insgesamt sind rund 8.900 Tonnen Müll eingesammelt worden, ein Großteil davon händisch. Und das kostet jedes Jahr rund 9 Millionen Euro, teilt die ASFINAG mit. Achtlos weggeworfener Müll wie Flaschen oder Dosen können auf Autobahnen zu Waren geschossen werden. Auch die Gefahr von abrupten Brems- oder Ausweichmanövern ist sehr hoch, warnt die ASFINAG.
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3: Nachhaltigkeit beginnt oft schon im Kleinen und das Land Niederösterreich geht da mit einem guten Beispiel voran. Beim Umbau des niederösterreichischen Landtagssaals sollen die alten Abgeordnetensessel nun abgecycelt werden. Die rund 30 Jahre alten Sessel bekommen neue Bezüge und aus dem alten Leder werden Federpenale und Laptoptaschen. So wird ein Stück der fast 30-jährigen Landtagsgeschichte weiterverwertet.
1: Danke, Christina. 17.53 Uhr ist es und damit machen wir noch einen Blick auf die Straßen und da sind wir in Niederösterreich. Gute Nachrichten, Unfallstelle geräumt auf der S1 in Richtung Vösendorf bei der Vorarlberger Allee. Hier solltet ihr wieder ganz gut vorankommen. Und in der Steiermark, da habe ich ebenfalls gute Nachrichten, Sperre aufgehoben auf der B20 zwischen Kapfenberg und Einöd. Auch hier solltet ihr wieder gut vorankommen. Eine gute und vor allem sichere Fahrt.
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1: Ja, und natürlich dreht sich auch euer 6 Rock Song diese Woche ums Thema der 886 Rock'n'Roll Sommerschule. Es geht ums Thema Metal. Euer Start in den Feierabend, immer Montag bis Donnerstag, so gegen 18 Uhr herum. Und da hatte zum Beispiel der Peter eine wirklich geile Idee. Outer Bridge, Metallingus, sehr, sehr geil, passt wie die Faust aufs Auge. Die Janine, die hat nachgelegt. Sabaton mit Templars darf natürlich auch nicht fehlen, genauso wenig wie...

die Idee vom Andreas. Workings mit Sparta. Alles wirklich, wirklich, wirklich geile Vorschläge. Aber euer 6er Rock Song heute, der kommt von der Luise. Euer 886 6er Rock Song heute am Montag zum Start in den Feierabend. Eisenbahn Kills, play that. 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

Ja, bist du deppert bitte. So kann der erste Feierabend diese Woche starten. Ice Nine Kills und Play Dead. Euer 28.6 Six Rock Song heute am Montag. Die Idee von der Luise übrigens zum Thema Metal. Darum geht es ja diese Woche in der 28.6 Rock'n'Roll Sommerschule. Und in der Rock'n'Roll Sommerschule, da geht es natürlich auch um euch. Ja, da legen wir den Fokus auf euch. Wir wollen eure Geschichten dazu hören. Was habt ihr für eine Connection zum Metal allgemein oder vielleicht zu einer ganz bestimmten Metal-Band, zu einem ganz bestimmten Metal-Song? Schickt uns gerne eure Story per WhatsApp an den 0676 83 88 6100. Am allerliebsten natürlich per Sprachnachricht und hängt dann noch direkt euren Musikwunsch hinten dran. Und ja, damit würde ich sagen, Feierabend offiziell eröffnet. Jetzt mit Blink-182, What's My Age Again. Schönen Montagabend.

Judas Priest, Breaking the Law auf 88.6, heute am Montag im Feierabend. Es ist 18.10 Uhr, heute am 20. Juli. Heißt auch gleich, machen wir wieder einen Blick zu Wetter und Verkehr. Aber jetzt gibt es erstmal richtig gute Laune, finde ich, mit den Dropkick Murphys, The State of Massachusetts.

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2: Ja, alles in allem ist im Großteil Österreichs jetzt noch viel Sonne mit dabei. Auch wenn der Montag heute vor allem von Tirol über Kärnten bis in die Steiermark nach Niederösterreich und dem Burgenland relativ verregnet ist. Gewitter sind da außerdem jetzt noch mit dabei. Alles in allem heute bei Temperaturen von bis zu 27 Grad. Morgen am Dienstag, da geht es dann eher wechselhaft weiter. Also morgen, da kommt auch wieder viel Sonne raus, aber trotzdem sind auch morgen wieder stellenweise Gewitter und Regen mit dabei, bei Temperaturen zwischen 18 und 27 Grad. Es ist 18.25 Uhr und damit machen wir noch einen Blick auf die Straßen. Und da schaut es aktuell eigentlich ganz gut aus. Ihr solltet ohne größere Probleme vorankommen. Eine gute und vor allem sichere Fahrt.
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So rockt der Montag auf 88.6 mit Linkin Park und Burn It Down. Heute am 20. Juli 2026. Wir sind mitten in eurem Feierabend hier auf 88.6, 18.34 Uhr und weiter geht's jetzt direkt mit Green Day. She's a Rebel.

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4: Ja, hier und da zeigt sich jetzt doch noch relativ lang die Sonne. Am ersten nass ist es aber jetzt noch, vor allem in Tirol, in Kärnten und in der Steiermark. Da sind teilweise auch stärkere Gewitter mit dabei. Außerdem geht der Tag heute nicht so heiß zu Ende bei Temperaturen zwischen 20 und 27 Grad. Morgen am Dienstag, wie geht's da weiter? Der 88.6 Wettertrend. Ja, der Dienstagmorgen, der wird relativ wechselhaft. Also im Großteil Österreichs, da kommt zwar wieder viel die Sonne raus, trotzdem mischen sich aber auch da wieder stellenweise Gewitter und vor allem Regenschauer mit dazu, bei Temperaturen von bis zu 27 Grad. Es ist 18.54 Uhr und damit kommen wir zu den Nachrichten und zu Christina Adler.
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5: Andy Burnham ist neuer britischer Premierminister und folgt damit auf Keir Starmer. König Charles III. Hat den Chef der sozialdemokratischen Labour Party heute mit der Regierungsbildung beauftragt. In seiner ersten Ansprache in der Downing Street hat Burnham heute einen politischen Neuanfang angekündigt. Bis Jahresende will er einen 10-Jahres-Plan für Großbritannien vorlegen. Und schon morgen soll es erste Maßnahmen gegen die hohen Lebenshaltungskosten geben. Justizministerin Anna Sporrer will das Sexualstrafrecht verschärfen. Es geht da konkret um den Besitz von Vergewaltigungsvideos. Um zu prüfen, ob der bloße Besitz derartigen Materials strafbar ist, startet im Herbst eine eigene Arbeitsgruppe. Die SPÖ-Politikerin spricht sich klar für Strafen aus. Zuvor haben schon die Grünen entsprechende Gesetzesanpassungen gefordert. Das Schweizer Energieunternehmen Voll Energy übernimmt das Tankstellennetz von BP in Österreich. Betroffen sind rund 250 Tankstellen. Nach Abschluss des Geschäfts sollen diese aber weiterhin unter der Marke BP betrieben werden. Der Kaufpreis wurde noch nicht bekannt gegeben.
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5: Nachhaltigkeit beginnt oft schon im Kleinen und das Land Niederösterreich geht da mit einem guten Beispiel voran. Beim Umbau des niederösterreichischen Landtagssaals sollen die alten Abgeordnetensessel nun abgecycelt werden. Die rund 30 Jahre alten Sessel bekommen neue Bezüge und aus dem alten Leder werden Federpenale und Laptoptaschen. So wird ein Stück der fast 30-jährigen Landtagsgeschichte weiterverwertet.
4: Danke, Christina. Es ist 18.56 Uhr mittlerweile und damit machen wir noch einen kurzen Blick auf die Straßen. Und da habe ich gute Nachrichten, da schaut es aktuell ganz gut aus. Ihr solltet ohne größere Probleme vorankommen. Eine gute und vor allem sichere Fahrt.
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4: Ganz genau so ist es. Und ich wünsche euch einen wunderschönen Abend heute am Montag. Der erste Feierabend dieser Woche, Montagabend, der 20. Juli. In ein paar Sekunden ist es schon 19 Uhr und ich sage es euch wirklich, genießt den Abend heute. Es ist so richtig, es fühlt sich ein bisschen an, finde ich, wie so ein spätsommerlicher Abend, obwohl wir eben mitten im Juli sind. Aber ja, ich glaube, die schlimmste Hitzewelle haben wir vorerst einmal hinter uns. Jetzt starten wir eben, wie gesagt, rein in euren Abend hier auf 88.6. Gleich mit dabei Alice Cooper, School's Out, direkt nach System of a Down. 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

Alice Cooper, School's Out auf 88.6. Heute am Montag im Feierabend, der 20. Juli. Es ist 19.07 Uhr und weiter geht's jetzt direkt mit einer richtig, richtig coolen Nummer. The Dead South, jetzt auf 88.6 in Hell I'll Be in Good Company. Let's rock.

mit Led Zeppelin durch euren Feierabend heute am Montag. Es ist 19.13 Uhr und damit machen wir einen Blick und zwar zu Ever Under Fire. Am 10. Juli, da haben sie ihr brandneues Album Villainous rausgebracht und wie das klingt, das hören wir jetzt. Ever Under Fire, jetzt auf 88.6. 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
1: 19.24 Uhr und jetzt ist noch sehr viel Sonne mit dabei, zumindest im Großteil Österreichs. Aber von Tirol über Kärnten, über die Steiermark bis nach Niederösterreich und dem Burgenland, da ist es jetzt noch ziemlich verregnet. Außerdem sind da dichte Gewitter mit dabei, bei Temperaturen von bis zu 27 Grad. Morgen am Dienstag, da geht es dann eher wechselhaft weiter. Morgen, da kommt zwar wieder viel die Sonne raus, aber trotzdem sind auch morgen wieder stellenweise Gewitter und Regen mit dabei. Alles in allem morgen bei Temperaturen zwischen 18 und maximal 27 Grad. Es ist 19.24 Uhr und damit machen wir noch einen Blick auf die Straßen. Und da schaut es weiterhin ziemlich gut aus. Ihr solltet ohne größere Probleme vorankommen. Eine gute und vor allem sichere Fahrt.
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mit Billy Idol Rebel Yell auf 88.6 heute durch euren Montagabend. Es ist 19.35 Uhr und jetzt feiern wir einen der ganz, ganz Großen. Chris Cornell von Soundgarden und auch von Audioslave hätte heute Geburtstag gehabt und wir lassen ihn jetzt umso mehr hochleben und das jetzt mit Soundgarden. Been away too long. Let's rock.

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1: Und von Jerry Lee Lewis' Great Balls of Fire machen wir einen Blick zum Wetter. Und ja, hier und da zeigt sich jetzt doch noch zumindest ein bisschen die Sonne. Nass ist es jetzt vor allem in Tirol, in Kärnten, in der Steiermark, in Niederösterreich und auch teilweise im Burgenland. Da sind außerdem stärkere Gewitter jetzt mit dabei. Außerdem ist es heute nicht mehr so heiß bei Temperaturen zwischen 20 und aktuell maximal 25 Grad. Morgen am Dienstag, da geht es dann relativ wechselhaft weiter. Im Großteil Österreichs kommt wieder viel die Sonne raus. Trotzdem sind aber hier und da auch morgen wieder Gewitter und Regenschauer mit dabei. Alles in allem morgen bei Temperaturen von bis zu 27 Grad. Es ist 19.50 Uhr und damit kommen wir zu den Nachrichten und zu Christina Adler.
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3: Tanken ist in Österreich wieder teurer geworden. Momentan kostet 1 Liter Diesel über 1,90 Euro, Superbenzin fast 1,80 Euro. Grund sind Engpässe am internationalen Ölmarkt, heißt es von Energieexperten. Die Straße von Hormuz ist seit letzter Woche wieder zu und es kann kein Öl aus dem Mittleren Osten nach Europa kommen. Zudem verschärft sich die Lage, weil Russland seit 2 Wochen keinen Diesel mehr exportiert, so die Experten. Und angesichts der steigenden Spritpreise fordert der österreichische Gewerkschaftsbund, die Margenregelung wieder aufzunehmen. Diese hatte die Gewinne der Mineralölunternehmen ja begrenzt und war im Juni ausgesetzt worden. Die Preisbremse inklusive Margeneingriff war und ist ein Instrument mit nachweisbarer Wirkung, heißt es vom ÖGB. Zudem wird mehr Transparenz bei der Preisbildung gefordert. Die Bundesregierung hat sich auf ein neues Medienförderpaket geeinigt. Bis 2028 sollen insgesamt 55 Millionen Euro aus 3 Fördertöpfen in die Medienlandschaft fließen. Etwa in die Zustellung von Abo-Zeitungen und zusätzliche Förderungen für journalistische Angebote für junge Menschen. Kritik gibt es dafür aber von der Opposition. Die Grünen kritisieren das Medienpaket als zu wenig und zu spät. Die FPÖ wirft der Regierung vor, mit dem Paket kritische Medien gezielt zu benachteiligen. Andy Burnham ist neuer britischer Premierminister und folgt damit auf Keir Starmer. König Charles III. Hat den Chef der sozialdemokratischen Labour Party heute mit der Regierungsbildung beauftragt. In seiner ersten Ansprache in der Downing Street hat Burnham heute einen politischen Neuanfang angekündigt. Bis Jahresende will er einen 10-Jahres-Plan für Großbritannien vorlegen. Und schon morgen soll es erste Maßnahmen gegen die hohen Lebenshaltungskosten geben.
1: Danke, Christina. 19.52 Uhr und damit machen wir noch einen Blick auf die Straßen und da habe ich gute Nachrichten, da schaut es aktuell ganz gut aus. Ihr solltet ohne größere Probleme vorankommen. Eine gute und vor allem sichere Fahrt.
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